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1: Ich bin Tine Klimach. Trotz des historischen Wahldebakels der CDU setzt Parteichef und Kanzler Friedrich Merz weiter auf den geplanten Reformkurs. Er hat ausgeschlossen, dass es in der CDU-Spitze eine Diskussion über seine politische Zukunft gegeben habe. Das sagte er am Nachmittag nach Beratungen seiner Partei in Berlin.
2: Merz steht nach den Wahlklatschen in Mecklenburg-Vorpommern, Berlin und vor 2 Wochen in Sachsen-Anhalt massiv unter Druck. Gut möglich, dass ihm die Union eine letzte Chance gibt, verlorenes Vertrauen zurückzugewinnen und die nötigen Reformen anzuschieben. Scheitert das Projekt, dürfte sein politisches Ende kaum noch zu verhindern sein. Merz taumelt gewaltig und die AfD reibt sich die Hände. Aus Berlin, David Riemer.
1: Nach dem Ausscheiden der CDU aus dem Landtag in Mecklenburg-Vorpommern ziehen mehrere Parteifunktionäre Konsequenzen. Spitzenkandidat Daniel Peters legte den Landesvorsitz nieder, auch Generalsekretärin Kathi Hoffmeister trat zurück. Kommissarisch soll Staatsminister Philipp Amthor die Landespartei führen. Die CDU war bei der Wahl auf 4,9% gekommen und hatte damit erstmals den Einzug in ein Landesparlament verpasst. Nach dem Rauswurf des TV-Senders CNN aus dem Weißen Haus eskaliert die Fehde zwischen US-Präsident Trump und mehreren US-Medien. Die vom Ausschluss betroffenen Medien CNN, Politico und MS Now ziehen vor Gericht, um ihre Plätze im Weißen Haus zurückzuerkämpfen.
3: Die verbannten Medien klagen gegen den Rauswurf. Sie sehen das Recht der Öffentlichkeit auf unabhängigen Journalismus unmittelbar bedroht. Die Regierung habe nicht zu entscheiden, worüber die Presse berichtet. Die anderen großen Networks sind solidarisch und verweigern die Begleitung Trumps im sogenannten Pressepool, mit dem die Medien Infos und Material zusammenlegen. Trump reist also ohne Begleitung zur UN-Generaldebatte nach New York. Er bezeichnet CNN und die anderen Medien als Müll, deren Fake News wie ein Krebs wuchere und die nationale Sicherheit bedrohe. Aus den USA, Tina Eck.
1: Auf dem Münchner Oktoberfest ist ein Mitarbeiter eines Fahrgeschäfts nach einem Unfall an seinen schweren Verletzungen gestorben. Das teilte die Polizei mit. Der Mitarbeiter habe sich wohl in einem Bereich aufgehalten, in dem er nicht hätte sein sollen, hieß es. Er sei dann getroffen und möglicherweise auch eingequetscht worden. Der Mann wurde mit lebensgefährlichen Verletzungen ins Krankenhaus gebracht, wo er dann später starb.
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1: Jungfrau.
2: Nehmen Sie sich heute Zeit für Entspannung und Selbstpflege, um Stress abzubauen und innere Ruhe zu finden.
1: Waage.
2: Heute ist ein guter Zeitpunkt, um eine berufliche Entscheidung mit Tragweite zu treffen. Wohl überlegt sollte sie aber trotzdem sein.
1: Skorpion.
2: Ihre Entschlossenheit bringt Sie Ihren Zielen näher. Vergessen Sie dabei nicht, die Farben des Lebens zu genießen.
1: Schütze.
2: Wertschätzung ist keine Einbahnstraße. Vergessen Sie nicht, dass Ihre Mitmenschen auch Bedürfnisse haben.
1: Steinbock.
2: Verbessern Sie Ihre Kommunikationsfähigkeiten. Klare und respektvolle Kommunikation fördert positive Beziehungen und Verständnis.
1: Wassermann.
2: Ein unerwartetes Angebot öffnet neue Türen in Ihrer Karriere. Nutzen Sie Ihre Entschlossenheit, um beruflichen Erfolg zu erlangen.
1: Fische.
2: Heute können Sie sich durch Zielstrebigkeit und Entschlossenheit selbst verwirklichen. Nichts wird Sie aufhalten.
1: Widder.
2: Wenn Sie sich überwältigt fühlen, ist das heute völlig okay. Im Moment kommen die Dinge alle auf einmal auf Sie zu.
1: Stier.
2: Heute stehen die Sterne günstig für beruflichen Erfolg. Nutzen Sie Ihre Fähigkeiten, um Ihre Ziele zu erreichen.
1: Zwillinge.
2: Verbessern Sie Ihre Kommunikationsfähigkeiten. Klare und respektvolle Kommunikation fördert positive Beziehungen und Verständnis.
1: Krebs.
2: Die Sterne bringen für Sie heute Romantik. Lassen Sie sich einfach von Ihren Gefühlen leiten.
1: Löwe.
2: Heute sind Ihre Gedanken besonders klar. Nutzen Sie das, um effektiv zu arbeiten und auf der Karriereleiter nach oben zu klettern.
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0: Und wir starten in den Dienstag. Einen schönen guten Morgen mit ziemlich kühlen Temperaturen. 8 Grad aktuell in Landau und Neustadt. In Annweiler sind es sogar 7.
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2: Ich bin Katrin Müller. Die Bundesregierung drückt beim angestrebten Tankrabatt aufs Tempo und hat den Gesetzentwurf dazu auf den Weg gebracht. Er wurde am Abend vom Kabinett beschlossen. Von Oktober bis Ende Dezember soll die Energiesteuer auf Diesel und Benzin gesenkt werden. Die Mehrwertsteuer eingerechnet ergibt sich an der Zapfsäule eine Entlastung von bis zu 17 Cent pro Liter. Das Finanzministerium rechnet damit, dass der Bund deswegen rund 2,5 Milliarden Euro weniger Steuern einnimmt. Die Länder sollen die Hälfte davon tragen. Nach der schmerzhaften Niederlagenserie der CDU bei den 3 Landtagswahlen im September berät die Bundestagsfraktion der Union heute mit Kanzler Merz über die Konsequenzen. Die Ergebnisse aus Berlin und Mecklenburg-Vorpommern beschäftigen auch die SPD auf Bundesebene.
3: Die CDU-Ministerpräsidenten hatten sich zuletzt hinter den Kanzler gestellt. Das war aber vor dem Wahlsonntag. Trotzdem, Personaldebatten seien jetzt nicht zielführend. Das sagte auch nochmal NRWs Ministerpräsident Wüst bei der Rheinischen Post. Es gibt aber auch andere Stimmen in den eigenen Reihen. Sachsens Ministerpräsident Kretschmer forderte von seiner Partei eine schonungslose Analyse und einen Neustart. Das habe auch etwas mit Personen zu tun, sagte er im MDR. Ähnlich sieht's auch Thürings Ministerpräsident Vogt. Nötig sei eine Generalinventur der Berliner Regierungspolitik, so Vogt. Tine Klimach, Nachrichtenredaktion.
2: Tragisches Unglück auf dem Münchner Oktoberfest. Ein Mitarbeiter eines Freefall Towers ist nach einem Unfall am Abend an seinen schweren Verletzungen gestorben.
4: Der Sicherheitsmann soll sich nach ersten Erkenntnissen der Polizei wohl in einem Bereich aufgehalten haben, in dem er nicht hätte sein dürfen. Er wurde wahrscheinlich erst von dem Fahrgeschäft getroffen und dann möglicherweise eingequetscht. Der 52-Jährige wurde zunächst reanimiert und ins Krankenhaus gebracht, wo er später verstarb. Augenzeugen vor Ort wurden durch ein Kriseninterventionsteam betreut. Der genaue Unfallhergang soll nun ermittelt werden. Aus München, Joshua Heise.
2: FIFA-Präsident Infantino geht im Machtkampf beim Fußball-Weltverband auf seine Kritiker zu. Die Strukturen sollen überdacht werden. In einem Brief an die Chefs der Mitgliedsverbände und die Mitglieder des FIFA-Councils hat er erstmals Gespräche über mögliche Reformen angeboten. Infantino stellte aber klar, dass er FIFA-Präsident bleiben will.
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5: Ich bin Frederik Stübing. Protestaktion bei Daimler Truck in Wörth und Germersheim. Mehrere hundert Mitarbeiter haben gestern an den Standorten gegen Stellenabbau und Sparpläne demonstriert. Die IG Metall Landau forderte im Rahmen eines bundesweiten Aktionstags Investitionen in neue Technologien und den Erhalt der Arbeitsplätze. Anna Kölsch vertritt die Pfalz im Weinmajestätenfinale. Die Pfälzer Weinkönigin Anna Kölsch hat den Sprung ins Finale zur Wahl der Deutschen Weinmajestät geschafft. Die 21-jährige Studentin setzte sich in der anspruchsvollen Vorentscheidung durch. Das große Finale steigt am Freitag im Saalbau in Neustadt.
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0: Wer jetzt unterwegs ist, schon merkt's direkt, der Dienstag startet ganz schön frisch. Die Jacke können wir am frühen Morgen also definitiv noch gebrauchen. Sobald es später hell wird, erwartet uns dafür ein richtig freundlicher Tag. Viel Sonne begleitet uns durch den Dienstag. Und bei den Temperaturen geht's am Nachmittag auf rund 21 Grad hoch.
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0: Und die Straßen bleiben jetzt am Dienstagmorgen auch noch frei. Habt ihr aber was gesehen, einen Staumblitzer oder sonstiges, dann klingelt gerne durch oder schickt eine WhatsApp an die 06341 948 948. Gute Fahrt.
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0: Und mit mir Ella Dümig. Einen schönen guten Morgen wünsche ich euch. Wir starten rein. Wir haben den Montag geschafft. Und jetzt gibt's die besten Hits aller Zeiten weiterhin für euch. Milo mit First Day of My Life und direkt jetzt Bangles. If She Knew What She Wants.
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0: 10:06 und Milo mit First Day of My Life weckt uns auf hier bei der Antenne. Wenn ihr heute Morgen in Landau oder Neustadt irgendwo zu spät kommen werdet oder schon zu spät kommt, vielleicht hilft euch diese Ausrede weiter. Ein Fußballspiel in Leipzig musste am Wochenende nämlich 15 Minuten später anfangen. Nicht wegen Stau, nicht wegen einer Panne, sondern weil ein Fahrrad den Mannschaftsbus vom Chemnitzer FC an der Stadionzufahrt blockiert hat. Es ist kein Scherz. Ganz ehrlich, das musst du auch erstmal schaffen. Ein kompletter Mannschaftsbus voller Fußballer und am Ende gewinnt erstmal das Fahrrad. Chemnitz hat das Spiel später übrigens trotzdem mit 3:1 gewonnen. Also vielleicht war das Ganze am Ende sogar die ungewöhnlichste Aufwärmphase der Saison. Und falls ihr heute Morgen hinter einem Fahrrad festhängt, immer dran denken. Es könnte schlimmer sein. Ihr könntet ein kompletter Fußballverein im Mannschaftsbus sein.
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1: Ich bin Frederik Stübing, hallo. Protest bei Daimler Truck in Wörth und Germersheim. Mehrere hundert Beschäftigte haben gestern vor den Werkstoren gegen drohenden Stellenabbau und Spardruck demonstriert. Der Protest war Teil des bundesweiten Automobilaktionstags der IG Metall für sichere Industriearbeitsplätze. Dazu Marc Tinger, erster Bevollmächtigter der IG Metall Landau.
2: Die IG Metall hat heute einen großen Aktionstag gegen den Stellenabbau und die Angriffe auf die Arbeitsbedingungen in der Automobilindustrie und bei den Zulieferern aufgerufen. Wir sind hier heute im GLC in Germersheim, um zu sagen, so nicht, wir verteidigen unsere Arbeitsbedingungen.
1: Pfälzer Hoffnung im Finale zur Deutschen Weinmajestät. Die 21-jährige Anna Kölsch aus Deidesheim steht im Finale der Wahl zur 78. Deutschen Weinmajestät in Neustadt. Die Studentin der internationalen Weinwirtschaft hat sich in der Vorentscheidung gegen die Konkurrenz durchgesetzt. Sie punktete vor der Fachjury mit fundiertem Fachwissen zu Weinbau, Marketing und fließendem Englisch. Gemeinsam mit vier weiteren Finalistinnen kämpft die Pfälzer Weinkönigin am kommenden Freitag im Saalbau in Neustadt um die Krone. Der Landauer Soziallotse weitet sein Angebot weiter aus. Ab sofort werden wöchentlich 3 offene Sprechstunden angeboten, bei denen Hilfesuchende ohne Termin vorbeikommen können. Das gemeinsame Projekt von Stadtverwaltung und Diakonie soll Bürger unterstützen, die sich im Behördendschungel orientieren müssen. Die Beratungen finden im Büro am Stiftsplatz sowie einmal im Monat in der Terrine in der Bismarckstraße statt. Ein technischer Defekt hat am Sonntagabend auf dem Dürkheimer Wurstmarkt das XXL-Fahrgeschäft Evolution kurzzeitig lahmgelegt. Fahrgäste mussten daraufhin einige Minuten in luftiger Höhe ausharren. Ein Mitarbeiter kletterte in das 66 Meter hohe Fahrgeschäft, um die Störung zu beheben. Wie der Betrieb mitteilt, bestand zu keiner Zeit Gefahr. Und das Beste kommt zum Schluss. In der Villa Stretius in Landau gibt es noch bis zum 4. Oktober die Ausstellung Fokus Farbe 2 zu sehen. Dabei geht es viel um das Thema Farben und die Auswirkung von Licht auf deren Wahrnehmungen. Gerne vorbeischauen.
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3: Ganz schön frisch jetzt noch, wir starten in den Dienstag. Zwar ist es noch dunkel draußen, später erwartet uns aber jede Menge Sonne und am Nachmittag angenehme 21 Grad.
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3: Es bleibt weiterhin ruhig auf den Straßen, nichts ist los. Allen zusammen wünsche ich aber noch eine gute und sichere Fahrt. Kommt gut an.
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1: 20 vor 7, Cat Burns mit Know That You're Not Alone gibt's hier bei der Antenne. Ich bin Ella Dümek. Jetzt gibt's einen richtigen 80er-Klassiker für alle in Landau und Neustadt und drüber hinaus. Spagnus mit Call Me kam 1987 raus und wurde europaweit ein Hit. In Großbritannien ging's damit sogar bis auf Platz 2 der Charts. Und Spagnus war dabei nicht nur die Stimme, sie hat damals viele ihrer Songs selbst mitgeschrieben und auch produziert. Also ordentlich 80er Power zum Wachwerden. Hier ist Spagnus mit Call Me.
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0: Und weiter messen wir 8 Grad bei euch in Zeiskamp, in Bellheim und auch in Gimmeldingen.
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2: Ich bin Katrin Müller. Die Bundesregierung drückt beim angestrebten Tankrabatt aufs Tempo und hat den Gesetzentwurf dazu auf den Weg gebracht. Er wurde nach Angaben einer Regierungssprecherin vom Kabinett am Abend beschlossen. Von Oktober bis Ende Dezember soll die Energiesteuer auf Diesel und Benzin gesenkt werden.
3: Konkret soll die Energiesteuer um rund 14 Cent pro Liter runtergehen. Wenn man dann noch die Mehrwertsteuer einrechnet, können Autofahrer damit rechnen, dass die Preise an der Zapfsäule bis zu 17 Cent pro Liter sinken, sagt die Bundesregierung. Wenn die Mineralölkonzerne die Steuersenkung denn auch vollständig weitergeben. Beim ersten Tankrabatt im Mai und Juni war das ja nicht der Fall. Neben dem Tankrabatt will die Bundesregierung ja auch noch einen Spritpreisdeckel auf den Weg bringen. Und das finden viele Autofahrer in Deutschland offenbar gut. In einer Umfrage haben sich fast 70% dafür ausgesprochen. Fiona Reinhardt, Nachrichtenredaktion.
2: Nach dem Ausscheiden der CDU aus dem Landtag in Mecklenburg-Vorpommern ziehen mehrere Parteifunktionäre Konsequenzen. Spitzenkandidat Daniel Peters legte den Landesvorsitz nieder, auch Generalsekretärin Kathi Hoffmeister trat zurück. Kommissarisch soll Staatsminister Philipp Amthor die Landespartei führen. In Berlin will die Linke nach ihrem Wahlsieg Grünen und SPD Sondierungsgespräche über eine gemeinsame Regierung anbieten. Einen Schwerpunkt will die Linke auf Vergesellschaftung großer Wohnungskonzerne gegen Entschädigung legen. In New York beginnt heute die politisch wichtigste Woche des Jahres bei den Vereinten Nationen. Mit einer Rede von US-Präsident Donald Trump startet die UN-Generaldebatte.
4: Trump will am Rande der Vollversammlung Vertreter der Golfstaaten treffen. Der eskalierende Iran-Krieg gefährdet Städte, US-Stützpunkte und wichtige Öl- und Schifffahrtswege in der Golfregion. Großbritannien, Frankreich und Kanada, die Palästina als Staat anerkennen, sprechen in New York über eine Zwei-Staaten-Lösung und Reden gibt es heute unter anderem von den Präsidenten aus der Türkei, Frankreich und dem britischen Premierminister Andy Burnham. Aus den USA, Tina Eck.
2: Auf dem Weg zur Schule oder zur Arbeit sind im vergangenen Jahr mehr Menschen verunglückt als im Jahr davor. Die Zahl der Schulwegunfälle stieg um rund 3.300 auf fast 90.700. 25 Mal endete so ein Unfall tödlich, wie eine neue Statistik der deutschen gesetzlichen Unfallversicherung zeigt. Auch Beschäftigte von Betrieben hatten etwas mehr Wegeunfälle.
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5: Mit Frederik Stübeng, hallo. Anna Kölsch vertritt die Pfalz im Weinmajestätenfinale. Die Pfälzer Weinkönigin Anna Kölsch hat den Sprung ins Finale zur Wahl der deutschen Weinmajestät geschafft. Die 21-jährige Studentin setzte sich in der anspruchsvollen Vorentscheidung durch. Das große Finale steigt am Freitag im Saalbau in Neustadt. Protestaktion bei Daimler Truck in Wörth und Germersheim. Mehrere hundert Mitarbeiter haben gestern an den Standorten gegen Stellenabbau und Sparpläne demonstriert. Die IG Metall Landau forderte im Rahmen eines bundesweiten Aktionstags Investitionen in neue Technologien und den Erhalt der Arbeitsplätze.
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0: Noch ein paar Minuten, dann geht auch schon die Sonne langsam auf und die wird heute unser ziemlich treuer Begleiter. Nach dem kühlen Start am Morgen erwartet uns ein überwiegend sonniger Dienstag und auch bei den Temperaturen geht's Stück für Stück nach oben. Am Nachmittag erreichen wir rund 21 Grad und freundlich bleibt's den ganzen Tag.
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0: Und die Straßen bleiben jetzt am Dienstagmorgen auch noch frei. Habt ihr aber was gesehen, einen Staumblitzer oder sonstiges, dann klingelt gerne durch oder schickt eine WhatsApp an die 06341 948 948. Gute Fahrt!
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0: Und mit mir Ella Dümig. Ein kleiner Hoffnungsschimmer kam für uns am Wochenende. Und zwar hat die Bundesregierung angekündigt, es wird eine Spritbremse oder Spritpreisbremse geben um die 17 Cent. Aber bis dahin, bis zum 1. Oktober, wenn die in Kraft treten soll, ist ja noch ein bisschen Zeit. Wir haben mit einer Tankstelle hier im Antenneland gesprochen und haben gefragt, ja, ist es denn möglich, dass bis dahin die Tankpreise noch hochgehen auf über die 3-Euro-Marke? Gleich dazu aber erstmal mehr zwei Songs.
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0: 10:07, Tom Gregory und Glow in the Dark gibt's hier bei der Antenne mit den besten Hits aller Zeiten. Wie teuer wird tanken noch? In Landau und Neustadt sorgen die Spritpreise gerade ordentlich für Gesprächsstoff. Ab Oktober soll zwar eine Entlastung von rund 17 Cent kommen, aber könnte der Liter trotzdem irgendwann die 3-Euro-Marke knacken? Wir haben bei Michelle Füllinger, Stationsleitung der Frühmesser-Tankstelle in Landau, nachgefragt.
1: Also in der heutigen Zeit halte ich alles für realistisch. Ich hätte jetzt auch nicht damit gerechnet, dass die letzten 2-3 Wochen der Preis doch so extrem wieder ansteigt. Es ging jetzt die letzten 2-3 Wochen, es geht ja bei uns alles automatisch, wir haben ja gar keinen Einfluss drauf. Die Leute denken immer, wir schalten um, weil das früher so war. Das ist bei uns nicht mehr so. Und ich bin selbst erschrocken. Und die Leute, die sind auch alle sehr, sehr wütend deswegen. Und ich kann es auch komplett nachvollziehen.
0: Ich verstehe den Ärger auch total. Leider muss ich aber tanken. Wann habe ich denn die besten Chancen, möglichst günstig davon zu kommen?
1: Also bei uns ist es so, ich weiß nicht, wie es noch bei anderen Tankstellen ist, wir hin weiterhin, dass wir nur um 12 hochschalten. Deswegen, das sagen wir die Leute auch immer, weil die Leute fragen ja auch immer, hey, wann wäre es denn am billigsten und so. Und dann sage ich auch immer zwischen 11 und 12, weil um 12 gehen wir hoch und dann geht es bis zum nächsten Tag immer Step by Step runter. Morgens bei uns in der Frühschicht muss ich mittlerweile 3 Leute einteilen. Wir waren immer zu zweit, weil die Hölle los ist.
0: Aber viele müssen genau um diese Zeit ja arbeiten. Haben die dann einfach Pech?
1: Ja, da hör mal, da habe ich mich mit Kunde erst die Woche unterhalten und er hat auch gesagt, er schafft jeden Tag bis 16 Uhr, es war ein Herr. Und dann hat er gesagt, ja, was soll ich denn machen? Ich kann zwischen 11 und 12 nicht tanken. Dann habe ich halt die Empfehlung gemacht, so spät abends wie möglich zu tanken, weil dann ist es ja auch noch mal billiger. Morgens ist es zwar noch mal günstiger, aber besser wie mittags halt. Aber das ist ganz oft das Problem, ja.
0: Ab dem 1. Oktober soll der Rabatt zumindest ein bisschen Entlastung bringen. Bis dahin bleibt uns wohl nur eins: Preise vergleichen und beim Tanken möglichst nicht zu lange auf den Eurozähler schauen.
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1: Mit Frederik Stübing einen schönen Dienstag. Pfälzer Hoffnung im Finale zur Deutschen Weinmajestät. Die 21-jährige Anna Kölsch aus Deidesheim steht im Finale der Wahl zur 78. Deutschen Weinmajestät in Neustadt. Die Studentin der internationalen Weinwirtschaft hat sich in der Vorentscheidung gegen die Konkurrenz durchgesetzt. Sie punktete vor der Fachjury mit fundiertem Fachwissen zu Weinbau, Marketing und fließendem Englisch. Gemeinsam mit vier weiteren Finalistinnen kämpft die Pfälzer Weinkönigin am kommenden Freitag im Saalbau in Neustadt um die Krone. Protest bei Daimler Truck in Wörth und Germersheim. Mehrere hundert Beschäftigte haben gestern vor den Werkstoren gegen drohenden Stellenabbau und Spardruck demonstriert. Der Protest war Teil des bundesweiten Automobilaktionstags der IG Metall für sichere Industriearbeitsplätze. Dazu Marc Tinger, erster Bevollmächtigter der IG Metall Landau.
2: Die IG Metall hat heute einen großen Aktionstag gegen den Stellenabbau und die Angriffe auf die Arbeitsbedingungen in der Automobilindustrie und bei den Zulieferern aufgerufen. Wir sind hier heute im GLC in Germersheim, um zu sagen, so nicht, wir verteidigen unsere Arbeitsbedingungen.
1: Ein technischer Defekt hat am Sonntagabend auf dem Dürkheimer Wurstmarkt das XXL-Fahrgeschäft Evolution kurzzeitig lahmgelegt. Fahrgäste mussten daraufhin einige Minuten in luftiger Höhe ausharren. Ein Mitarbeiter kletterte in das 66 Meter hohe Fahrgeschäft, um die Störung zu beheben. Wie der Betrieb mitteilt, bestand zu keiner Zeit Gefahr. Der Landauer Soziallotse weitet sein Angebot weiter aus. Ab sofort werden wöchentlich 3 offene Sprechstunden angeboten, bei denen Hilfesuchende ohne Termin vorbeikommen können. Das gemeinsame Projekt von Stadtverwaltung und Diakonie soll Bürger unterstützen, die sich im Behördendschungel orientieren müssen. Die Beratungen finden im Büro am Stiftsplatz sowie einmal im Monat in der Terrine in der Bismarckstraße statt. Und das Beste kommt zum Schluss. Im Speyerer Dom findet morgen eine musikalische Schatzsuche für Kinder statt. Die Kinder werden dabei selbst in die Musik eingebunden und müssen mitsingen und aufmerksam zuhören. Gerne mitmachen.
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3: Jacke brauchen wir heute Morgen noch, die Sonne ist aber auch schon mit dabei und das bleibt auch so. Viel Sonne durch den Dienstag und später angenehme 21 Grad.
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3: Es bleibt weiterhin ruhig auf den Straßen, nichts ist los. Allen zusammen wünsche ich aber noch eine gute und sichere Fahrt. Kommt gut an.
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0: Robin Collins und A Girl Like You gibt's hier um 20 vor 8 bei der Antenne mit mir, Ella Dümig, am Mikro für euch. Also, irgendwas stimmt doch hier nicht. Die Zeit vergeht wirklich wie im Flug. Eben war noch Sommer und man hat sich über die 30 Grad beschwert. Und jetzt stehen in Landau und Neustadt überall plötzlich Kürbisse, Kerzen und schon die Herbstdeko draußen. Und als wäre das nicht schon genug, kommt der Herbst jetzt auch noch ganz offiziell um die Ecke. Allerdings nicht irgendwann morgen am Mittwoch, nee, sondern genau um 2.05 Uhr nachts. Warum der Herbst ausgerechnet zu dieser Uhrzeit seinen Dienst antritt, weiß mein Kollege Freddy.
1: Ja, hallo. Ja, hallo. Das liegt tatsächlich an der Sonne. Mhm. Komische Uhrzeit für die Sonne, aber ja, um 2.05 Uhr genau überquert sie den Himmelsäquator in Richtung Südhalbkugel. Mhm. Genau das markiert den kalendarischen Herbstanfang. Rund um diesen Zeitpunkt sind Tag und Nacht also ungefähr gleich lang. Mhm. Deshalb spricht man auch von der Tag- und Nachtgleiche.
0: Okay, Moment. Also die Sonne fährt nachts um 2 einmal über die Grenze und sagt so, Leute, Feierabend mit der Sonne, oder?
1: Ja, so ungefähr. Feierabend mit dem Sommer. Und nach dieser Tag- und Nachtgleiche werden die Tage bei uns dann wieder wie jeden Tag ein bisschen kürzer. Also wir nähern uns quasi dem Winterzenit. Mhm. Aktuell verlieren wir sogar mehr als 4 Minuten pro Tag.
0: Ach du Scheiße, na toll. Oh, Scheiße, sorry. Die Sonne dreht uns also jetzt langsam das Licht ab. Aber warum haben wir eigentlich überhaupt 2 Herbstanfänge?
1: Ja, ist wie beim Sommer oder Winter auch, weil wir den meteorologischen und kalendarischen Herbst unterscheiden. Meteorologisch beginnt der Herbst immer am 1. September. Mhm. Das ist vor allem eben für Wetterdaten praktisch, weil man jedes Jahr dieselben Monate miteinander vergleichen kann. Mhm. Der kalendarische Herbst richtet sich dagegen nach der Position der Sonne, also nach dem tatsächlich zeitlichen Herbstbeginn. Mhm. Beginnt darum jedes Jahr an einem anderen Tag, meistens am 22. oder 23. September.
0: Okay, dann haben wir wieder was gelernt. Danke dir, Freddy. Also, falls ihr jetzt schon Angst vor den kurzen Tagen, kalten Füßen und 5 Monaten Dunkelheit habt, keine Sorge, für gute Laune gibt's jetzt natürlich erstmal die beste Musik, die besten Hits aller Zeiten hier bei der Antenne.
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0: Temperaturen. Die Betonung liegt da auf langsam, denn wir messen jetzt zum Morgen 9 Grad, nämlich aktuell in Groß- und Kleinfischlingen und auch bei euch in Wörth.
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2: Ich bin Katrin Müller. Die Bundesregierung drückt beim angestrebten Tankrabatt aufs Tempo und hat den Gesetzentwurf dazu auf den Weg gebracht. Er wurde am Abend vom Kabinett beschlossen. Von Oktober bis Ende Dezember soll die Energiesteuer auf Diesel und Benzin gesenkt werden. Die Mehrwertsteuer eingerechnet ergibt sich an der Zapfsäule eine Entlastung von bis zu 17 Cent pro Liter. Das Finanzministerium rechnet damit, dass der Bund deswegen rund 2,5 Milliarden Euro weniger Steuern einnimmt. Die Länder sollen die Hälfte davon tragen. Nach der schmerzhaften Niederlagenserie der CDU bei den drei Landtagswahlen im September berät die Bundestagsfraktion der Union heute mit Kanzler Merz über die Konsequenzen. Die Ergebnisse aus Berlin und Mecklenburg-Vorpommern beschäftigen auch die SPD auf Bundesebene.
3: Die CDU-Ministerpräsidenten hatten sich zuletzt hinter den Kanzler gestellt. Das war aber vor dem Wahlsonntag. Trotzdem, Personaldebatten seien jetzt nicht zielführend. Das sagte auch nochmal NRWs Ministerpräsident Wüst bei der Rheinischen Post. Es gibt aber auch andere Stimmen in den eigenen Reihen. Sachsens Ministerpräsident Kretschmer forderte von seiner Partei eine schonungslose Analyse und einen Neustart. Das habe auch etwas mit Personen zu tun, sagte er im MDR. Ähnlich sieht's auch Thürings Ministerpräsident Vogt. Nötig sei eine Generalinventur der Berliner Regierungspolitik, so Vogt. Tine Klimach, Nachrichtenredaktion.
2: Tragisches Unglück auf dem Münchner Oktoberfest. Ein Mitarbeiter eines Freefall Towers ist nach einem Unfall am Abend an seinen schweren Verletzungen gestorben.
4: Der Sicherheitsmann soll sich nach ersten Erkenntnissen der Polizei wohl in einem Bereich aufgehalten haben, in dem er nicht hätte sein dürfen. Er wurde wahrscheinlich erst von dem Fahrgeschäft getroffen und dann möglicherweise eingequetscht. Der 52-Jährige wurde zunächst reanimiert und ins Krankenhaus gebracht, wo er später verstarb. Augenzeugen vor Ort wurden durch ein Kriseninterventionsteam betreut. Der genaue Unfallhergang soll nun ermittelt werden. Aus München, Joshua Heise.
2: FIFA-Präsident Infantino geht im Machtkampf beim Fußball-Weltverband auf seine Kritiker zu. Die Strukturen sollen überdacht werden. In einem Brief an die Chefs der Mitgliedsverbände und die Mitglieder des FIFA-Councils hat er erstmals Gespräche über mögliche Reformen angeboten. Infantino stellte aber klar, dass er FIFA-Präsident bleiben will.
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5: Ich bin Frederik Stübing. Protestaktion bei Daimler Truck in Wörth und Germersheim. Mehrere hundert Mitarbeiter haben gestern an den Standorten gegen Stellenabbau und Sparpläne demonstriert. Die IG Metall Landau forderte im Rahmen eines bundesweiten Aktionstags Investitionen in neue Technologien und den Erhalt der Arbeitsplätze. Anna Kölsch vertritt die Pfalz im Weinmajestätenfinale. Die Pfälzer Weinkönigin Anna Kölsch hat den Sprung ins Finale zur Wahl der deutschen Weinmajestät geschafft. Die 21-jährige Studentin setzte sich in der anspruchsvollen Vorentscheidung durch. Das große Finale steigt am Freitag im Saalbau in Neustadt.
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0: So langsam wird's draußen etwas angenehmer. Der Morgen war ziemlich frisch, dafür macht das Wetter heute ansonsten richtig gute Laune. Die Sonne begleitet uns schon jetzt und bleibt auch im weiteren Tagesverlauf immer wieder gut sichtbar. Große Wetteränderungen gibt's heute also nicht. Dazu steigen die Temperaturen im Laufe des Tages noch auf rund 21 Grad.
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0: Es ist doch jetzt am Morgen schon einiges los. Ich habe für euch erstmal die A65 Landau Richtung Ludwigshafen zwischen Neustadt Süd und Neustadt Nord. 3 Kilometer Stau, ihr braucht knapp eine Viertelstunde länger. Dann die A65 Ludwigshafen Richtung Landau zwischen Hasloch und Neustadt Nord. 2 Kilometer Stau, knapp 10 Minuten seid ihr länger unterwegs. Und dann sind wir auf der B10 Pirmasens Richtung Pforzheim zwischen Wörterkreuz und Ausfahrt Verkehrsübungsplatz. Da braucht ihr knapp über 5 Minuten länger. Genauso auch auf der B10 bei Landau zwischen Queich-Hambach und Gottramstein. Über 5 Minuten seid ihr länger unterwegs. All zusammen noch eine gute und sichere Fahrt. Kommt gut an.
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0: Und mit mir Ella Dümig. Es war ziemlich laut gestern bei uns im Antenneland. Es wurde wild demonstriert, nämlich in Wörth und in Germersheim bei den Daimler- und Mercedes-Werken. Warum genau und was ihre Forderungen sind, dazu gleich mehr nach zwei Songs.
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0: nach 8 Surf Mesa und Emily mit I Love You Baby gibt's hier bei der Antenne. So hat es gestern beim bundesweiten Aktionstag der IG Metall geklungen. Auch für Beschäftigte von Landau bis nach Neustadt ging es dabei um die Zukunft der Autoindustrie. In Wörth versammelten sich rund 800 Beschäftigte vor dem Daimler Truck Werk. Auch in Germersheim am GLC gab es eine Kundgebung. Bundesweit beteiligten sich rund 180.000 Beschäftigte an den Aktionen. Wir waren gestern in Germersheim vor Ort. Marc Tinger von der IG Metall Südpfalz erklärt, worum es denn da genau geht.
1: Die IG Metall hat heute einen großen Aktionstag gegen den Stellenabbau und die Angriffe auf die Arbeitsbedingungen in der Automobilindustrie und bei den Zulieferern aufgerufen. Wir sind hier heute im GLC in Germersheim, um zu sagen, so nicht, wir verteidigen unsere Arbeitsbedingungen.
0: Okay, also ging es vor allem darum, ein Zeichen gegen Stellenabbau und schlechtere Arbeitsbedingungen zu setzen. Jörg Köllinger, Bezirksleiter von der IG Metall, wurde dazu während der Veranstaltung ziemlich deutlich.
2: Seit Monaten hören wir dieselben Forderungen von den Arbeitgebern. Der Standort Deutschland ist zu teuer. Die Krankenstände sind zu hoch. Die Beschäftigten sind faul. Und immer wieder heißt es zurück zur 40-Stunden-Woche und natürlich ohne Lohnausgleich. Wer heute weitere Verlängerung der Arbeitszeiten ohne Lohnausgleich fordert, fordert nichts anderes als massive Lohnkürzungen. Das werden wir auf keinen Fall akzeptieren.
0: Ich würde mal sagen, das war eine Ansage. Aber was wäre aus der Sicht der Gewerkschaft denn stattdessen nötig, damit die Autoindustrie wieder besser dasteht? Wir haben nachgefragt.
3: Wenn die Automobilindustrie wieder nach vorne gebracht werden soll und kann, dann geht das nur mit Innovationen, mit Investitionen, mit Qualität und mit Produktivität, aber nicht durch Arbeitszeitverlängerung und nicht durch Lohnsenkungen. Die Beschäftigten sind selbstbewusst, die Beschäftigten nehmen ihre Interessen in die Hand.
0: Das glaube ich. Und noch als kleine Info, der Aktionstag war übrigens kein Warnstreik, denn in der Metall- und Elektroindustrie gilt aktuell noch die Friedenspflicht. Die erste Runde der Tarifverhandlungen startet dann am 7. Oktober. Wir sind gespannt und berichten.
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1: Ich bin Frederik Stübing, hallo. Protest bei Daimler Truck in Wörth und Germersheim. Mehrere hundert Beschäftigte haben gestern vor den Werkstoren gegen drohenden Stellenabbau und Spardruck demonstriert. Der Protest war Teil des bundesweiten Automobilaktionstags der IG Metall für sichere Industriearbeitsplätze. Dazu Marc Tinger, erster Bevollmächtigter der IG Metall Landau.
2: Die IG Metall hat heute einen großen Aktionstag gegen den Stellenabbau und die Angriffe auf die Arbeitsbedingungen in der Automobilindustrie und bei den Zulieferern aufgerufen. Wir sind hier heute im GLC in Germersheim, um zu sagen, so nicht, wir verteidigen unsere Arbeitsbedingungen.
1: Pfälzer Hoffnung im Finale zur Deutschen Weinmajestät. Die 21-jährige Anna Kölsch aus Deidesheim steht im Finale der Wahl zur 78. Deutschen Weinmajestät in Neustadt. Die Studentin der internationalen Weinwirtschaft hat sich in der Vorentscheidung gegen die Konkurrenz durchgesetzt. Sie punktete vor der Fachjury mit fundiertem Fachwissen zu Weinbau, Marketing und fließendem Englisch. Gemeinsam mit vier weiteren Finalistinnen kämpft die Pfälzer Weinkönigin am kommenden Freitag im Saalbau in Neustadt um die Krone. Der Landauer Soziallotse weitet sein Angebot weiter aus. Ab sofort werden wöchentlich 3 offene Sprechstunden angeboten, bei denen Hilfesuchende ohne Termin vorbeikommen können. Das gemeinsame Projekt von Stadtverwaltung und Diakonie soll Bürger unterstützen, die sich im Behördendschungel orientieren müssen. Die Beratungen finden im Büro am Stiftsplatz sowie einmal im Monat in der Terrine in der Bismarckstraße statt. Ein technischer Defekt hat am Sonntagabend auf dem Dürkheimer Wurstmarkt das XXL-Fahrgeschäft Evolution kurzzeitig lahmgelegt. Fahrgäste mussten daraufhin einige Minuten in luftiger Höhe ausharren. Ein Mitarbeiter kletterte in das 66 Meter hohe Fahrgeschäft, um die Störung zu beheben. Wie der Betrieb mitteilt, bestand zu keiner Zeit Gefahr. Und das Beste kommt zum Schluss. In der Villa Stretius in Landau gibt es noch bis zum 4. Oktober die Ausstellung Fokus Farbe 2 zu sehen. Dabei geht es viel um das Thema Farben und die Auswirkung von Licht auf deren Wahrnehmungen. Gerne vorbeischauen.
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3: Noch ist es etwas frisch, aber dafür richtig sonnig. Viel ändert sich daran heute aber auch nicht mehr. Die Sonne bleibt uns erhalten und später erreichen wir rund 21 Grad.
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3: Es ist weiterhin viel los auf den Straßen, zum Beispiel auf der A65 Landau Richtung Ludwigshafen zwischen Neustadt Süd und Neustadt Nord. 2 Kilometer Stau, ihr braucht eine Viertelstunde länger. Dann die A65 Ludwigshafen Richtung Landau zwischen Hasloch und Neustadt Nord. 3 Kilometer Stau, da braucht ihr knapp über 10 Minuten länger. Und noch die A65 Landau Richtung Karlsruhe zwischen Wörth-Dorschberg und Maximiliansau. 2 Kilometer Stau, knapp über 5 Minuten seid ihr länger unterwegs. Wir gehen von der Autobahn auf die B10. Pirmasens Richtung Pforzheim zwischen Wörterkreuz und Ausfahrt Verkehrsübungsplatz. Da braucht ihr knapp über 5 Minuten länger. Und noch die B10 bei Landau zwischen Queichhambach und Gottramstein. Da auch knapp über 5 Minuten länger. So, allen zusammen ist noch eine gute und sichere Fahrt. Kommt gut an.
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1: Leute, The Way I Want It gibt's um 20 vor 9 hier bei der Antenne und ich bin Ella Dümek. Orange ist orange, oder? Tja, nicht unbedingt, denn ausgerechnet um diese Farbe wurde jetzt vor dem Bundesgerichtshof ordentlich gestritten. Und mittendrin, Obi, die Baumarktkette, wollte ihr typisches Orange, das wir auch hier in Landau und Neustadt im Obi kennen, als Marke schützen lassen. Meine Kollegin Maja weiß mehr.
2: Ja, Hallöchen. Also Obi hatte tatsächlich versucht, den Farbton als sogenannte Farbmarke schützen zu lassen. Heißt, nicht nur das Obi-Logo oder der Name sollten geschützt sein, sondern die Farbe selbst. Hornbach und Globus haben dagegen geklagt und jetzt hat der Bundesgerichtshof entschieden, das funktioniert hier nicht, denn wenn Verbraucher irgendwo orange sehen, denken sie eben nicht automatisch an Obi. Also was für eine Begründung.
1: Also wenn ich jetzt morgen meinen kompletten Gartenzaun orange streiche, bekomme ich keine Probleme?
2: Nee, keine Sorge. Das Gericht sagt, Orange kann vielleicht allgemein an einen Baumarkt erinnern, aber nicht eindeutig an Obi. Damit fehlt der Farbe die sogenannte Unterscheidungskraft. Und genau die wäre nötig, damit ein Unternehmen eine Farbe quasi für sich alleine als Marke beanspruchen kann.
1: Okay, interessant. Ich habe gehört, Obi hat sogar untersuchen lassen, wie viele Menschen bei Orange direkt an Obi denken. Weißt du da was?
2: Ja, tatsächlich. Also bei den beiden Gutachten, die Obi selbst in Auftrag gegeben hatte, waren es rund 45% und später knapp 50% der Befragten. Das hat dem Gericht aber nicht gereicht. Aber andere Unternehmen haben es mit ihren Farben übrigens geschafft. Die Telekom mit Magenta, Milka mit Lila und auch die Sparkasse mit ihrem Rot.
1: Mensch, blöd gelaufen. Also orange bleibt orange. Was eine Erkenntnis.
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0: Und jetzt geht's doch schneller rauf mit den Temperaturen Richtung Vormittag. Wir messen nämlich 12 Grad in Lachenspeyerdorf in Landau und 13 bei euch in Weingarten.
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2: Ich bin Katrin Müller. Die Bundesregierung drückt beim angestrebten Tankrabatt aufs Tempo und hat den Gesetzentwurf dazu auf den Weg gebracht. Er wurde nach Angaben einer Regierungssprecherin vom Kabinett am Abend beschlossen. Von Oktober bis Ende Dezember soll die Energiesteuer auf Diesel und Benzin gesenkt werden.
3: Konkret soll die Energiesteuer um rund 14 Cent pro Liter runtergehen. Wenn man dann noch die Mehrwertsteuer einrechnet, können Autofahrer damit rechnen, dass die Preise an der Zapfsäule bis zu 17 Cent pro Liter sinken, sagt die Bundesregierung. Wenn die Mineralölkonzerne die Steuersenkung denn auch vollständig weitergeben. Beim ersten Tankrabatt im Mai und Juni war das ja nicht der Fall. Neben dem Tankrabatt will die Bundesregierung ja auch noch einen Spritpreisdeckel auf den Weg bringen. Und das finden viele Autofahrer in Deutschland offenbar gut. In einer Umfrage haben sich fast 70% dafür ausgesprochen. Fiona Reinhardt, Nachrichtenredaktion.
2: Nach dem Ausscheiden der CDU aus dem Landtag in Mecklenburg-Vorpommern ziehen mehrere Parteifunktionäre Konsequenzen. Spitzenkandidat Daniel Peters legte den Landesvorsitz nieder, auch Generalsekretärin Kathi Hoffmeister trat zurück. Kommissarisch soll Staatsminister Philipp Amthor die Landespartei führen. In Berlin will die Linke nach ihrem Wahlsieg Grünen und SPD Sondierungsgespräche über eine gemeinsame Regierung anbieten. Einen Schwerpunkt will die Linke auf Vergesellschaftung großer Wohnungskonzerne gegen Entschädigung legen. In New York beginnt heute die politisch wichtigste Woche des Jahres bei den Vereinten Nationen. Mit einer Rede von US-Präsident Donald Trump startet die UN-Generaldebatte.
4: Trump will am Rande der Vollversammlung Vertreter der Golfstaaten treffen. Der eskalierende Iran-Krieg gefährdet Städte, US-Stützpunkte und wichtige Öl- und Schifffahrtswege in der Golfregion. Großbritannien, Frankreich und Kanada, die Palästina als Staat anerkennen, sprechen in New York über eine Zwei-Staaten-Lösung. Und Reden gibt es heute unter anderem von den Präsidenten aus der Türkei, Frankreich und dem britischen Premierminister Andy Burnham. Aus den USA, Tina Eck.
2: Haushalte in Deutschland müssen im laufenden Jahr erneut mit höheren Heizkosten rechnen. Besonders Heizöl und Holzpellets dürften deutlich teurer werden, heißt es im neuen Heizspiegel für 2026 der Beratungsgesellschaft CO2 Online. Beim Erdgas sieht die Organisation dagegen insgesamt eine leichte Entlastung, auch wenn die Großhandelspreise infolge des Iran-Kriegs aktuell steigen.
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5: Mit Frederik Stübeng, hallo. Anna Kölsch vertritt die Pfalz im Weinmajestätenfinale. Die Pfälzer Weinkönigin Anna Kölsch hat den Sprung ins Finale zur Wahl der deutschen Weinmajestät geschafft. Die 21-jährige Studentin setzte sich in der anspruchsvollen Vorentscheidung durch. Das große Finale steigt am Freitag im Saalbau in Neustadt. Protestaktion bei Daimler Truck in Wörth und Germersheim. Mehrere hundert Mitarbeiter haben gestern an den Standorten gegen Stellenabbau und Sparpläne demonstriert. Die IG Metall Landau forderte im Rahmen eines bundesweiten Aktionstags Investitionen in neue Technologien und den Erhalt der Arbeitsplätze.
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0: Der frische Start in den Dienstag liegt langsam hinter uns und mit der Sonne wird es jetzt auch Stück für Stück angenehmer. Die begleitet uns auch ziemlich zuverlässig durch den gesamten Tag und sorgt für einen freundlichen Dienstag. Dazu steigen die Temperaturen weiter an und am Nachmittag sind rund 21 Grad drin.
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0: Und wir starten mit den Meldungen auf der A65 Landau Richtung Ludwigshafen. Zwischen Neustadt Süd und Neustadt Nord 2 Kilometer Stau. Ihr braucht knapp über 10 Minuten länger. Dann die A65 Ludwigshafen Richtung Landau. Zwischen Hasloch und Neustadt Nord 2 Kilometer Stau auch dort. 10 Minuten seid ihr länger unterwegs. Dann gehen wir auf die A65 Ludwigshafen Richtung Karlsruhe. Zwischen Landau-Dammheim und Landau-Zentrum 3 Kilometer Stau. Knapp über 10 Minuten braucht ihr länger. Dann gehen wir jetzt aber noch kurz auf die B10. Da habe ich eine Meldung für euch. Auf der B10 Pirmasens Richtung Pforzheim zwischen Wörterkreuz und Ausfahrt Verkehrsübungsplatz. Da braucht ihr knapp über 5 Minuten länger. Allen zusammen noch eine gute und sichere Fahrt. Kommt gut an.
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0: Und geblitzt wird auch noch, und zwar in Hasloch in der Westrandstraße. Da steht ein kleiner weißer Bus. Da sind 50 erlaubt, und auch auf der B272 kurz vor Schwegenheim. Da sind 70 erlaubt. Allen zusammen noch eine gute und sichere Fahrt. Kommt gut an.
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0: Und mit mir Ella Dümek, gleich auch mit dem Antenne-Freizeit-Tipp. Alles, was bei uns in der Region so abgeht, auch jetzt, was unter der Woche, wenn der Terminkalender noch ziemlich leer ist, abgeht. Dazu gleich mehr nach zwei Songs.
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0: Ihr hört die Antenne um 10 nach 9 mit The Weeknd, Dancing in the Flames, die besten Hits aller Zeiten.
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2: Lust auf eine kleine Zeitreise durch die Pfalz? Dann könnt ihr morgen in Landau in einen echten Oldtimer steigen. Mit einem alten VW-Bulli geht's 3 Stunden lang durch die schönsten Ecken der Pfalz und sogar ins Elsass. Dazu gibt's unterwegs ein Gläschen Pfälzer Sekko und jede Menge besondere Ausblicke. Also einsteigen, zurücklehnen und die Pfalz mal ganz entspannt aus dem Oldtimer entdecken. Mehr Informationen findet ihr auf der Homepage von Palatina Events.
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1: Die Sonne ist da und die Temperaturen klettern langsam nach oben. Später erreichen wir rund 21 Grad. Und auch sonst bleibt es den ganzen Dienstag über freundlich und sonnig.
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1: Ich habe Meldungen für euch auf der A65 Ludwigshafen Richtung Landau zwischen Deidesheim und Neustadt Nord. 2 Kilometer Stau, ihr braucht knapp 10 Minuten länger. Genauso auch auf der A65 Ludwigshafen Richtung Karlsruhe zwischen Landau-Dammheim und Landau-Zentrum. 2 Kilometer Stau, 10 Minuten seid ihr da länger unterwegs. Dann gehen wir auf die B10 Pirmasens Richtung Pforzheim zwischen Wörterkreuz und Ausfahrtverkehrsübungsplatz. Da braucht ihr knapp 10 Minuten länger und die B10 zwischen Queichhammach und Gottramstein bei Landau. Da braucht ihr knapp über 5 Minuten länger.
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1: Und es wird aktuell geblitzt und zwar in Hasloch bei der Westrandstraße. Da sind 50 erlaubt und auf der B272. Bei Schwegenheim, da sind 70 erlaubt. Allen zusammen noch eine gute und sichere Fahrt.
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0: Pauline 9to5 und jetzt sogar einen eigenen Feiertag? Ja, ihr habt richtig gehört, die Musikikone Dolly Parton kriegt jetzt einen eigenen Feiertag in Amerika und auch alle Fans in Landau und Neustadt dürfen die natürlich feiern. Ja, sie ist ja leider vor kurzem erst von uns gegangen, aber trotzdem wird ihr jetzt ein ganz besonderer Tag gewidmet. Der 25. September, also schon in 3 Tagen können wir feiern. Amerikanisch geschrieben wird das ja 9/25, also der Monat zuerst und dann der Tag. Eine Anspielung auf ihren Welthit 9to5. Gefeiert wird aber nicht nur ihre Musik, sondern auch ihr soziales Engagement. Mit ihrer Imagination Library hat Dolly Parton schließlich auch schon Millionen Bücher an Kinder verschenkt. Also dürfen wir uns alle am 25. September richtig freuen und alle Welthits aufdrehen.
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0: Der Dienstagvormittag startet mit 15 Grad bei euch aktuell in Germersheim, in Wörth und bei euch in Großfischling.
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2: Ich bin Katrin Müller. Die Bundesregierung hat den neuen Tankrabatt auf den Weg gebracht. Der soll von Oktober bis Ende Dezember gelten. An der Zapfsäule soll sich dann eine Entlastung von bis zu 17 Cent pro Liter ergeben. Nicht nur tanken ist teuer, auch die Preise für Heizöl und Holzpellets dürften deutlich anziehen, heißt das im neuen Heizspiegel der Beratungsgesellschaft CO2 Online. Beim Erdgas sieht die Organisation dagegen insgesamt eine leichte Entlastung.
3: Der Iran-Krieg und knappe Rohstoffe sorgen dafür, dass die Kosten zum Ende des Jahres steigen, sagen die Experten. Für eine 70 Quadratmeter Wohnung erwarten sie einen Anstieg auf rund 1.300 Euro bei Heizöl. Bei Holzpellets fällt das Plus etwas geringer aus, noch geringer bei Fernwärme und Wärmepumpen. Menschen, die mit Erdgas heizen, dürfen sogar weniger zahlen. Thomas Bremser, Nachrichtenredaktion.
2: Nach der Niederlagenserie der CDU bei den drei Landtagswahlen im September berät die Bundestagsfraktion der Union heute mit Kanzler Merz über die Konsequenzen. Sachsens Ministerpräsident Kretschmer forderte im MDR von seiner Partei eine schonungslose Analyse und einen Neustart. Thüringens Ministerpräsident und CDU-Landeschef Vogt hält eine Generalinventur der Berliner Regierungspolitik für nötig. Die gemeinsame Glücksspielbehörde der Länder fordert mehr Macht im Kampf gegen illegales Glücksspiel. Vorstand Ronald Benter schlägt vor, den Glücksspielstaatsvertrag der Länder zu ändern. Die dortigen Regelungen seien teilweise sehr kleinteilig, sagte er der Mitteldeutschen Zeitung.
4: Der illegale Markt ist sehr dynamisch und die Behörden können gar nicht schnell genug darauf reagieren, so der Vorstand der gemeinsamen Glücksspielbehörde. Das könne Kunden den illegalen Anbietern in die Arme treiben. Es brauche daher kürzere Entscheidungswege in Abstimmung mit dem Verwaltungsrat. Und deutsche Staatsanwaltschaften sollten mehr Möglichkeiten bekommen, schärfer gegen Anbieter aus dem Ausland vorgehen zu können. Fiona Reinhardt, Nachrichtenredaktion.
2: Auf dem Weg zur Schule oder zur Arbeit sind im vergangenen Jahr mehr Menschen verunglückt als im Jahr davor. Die Zahl der Schulwegunfälle stieg um rund 3.300 auf fast 90.700. 25 Mal endete so ein Unfall tödlich, wie eine neue Statistik der deutschen gesetzlichen Unfallversicherung zeigt. Auch Beschäftigte von Betrieben hatten etwas mehr Wegeunfälle. Die Zahl stieg auf über 170.300.
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5: Ich bin Frederik Stübing. Protestaktion bei Daimler Truck in Wörth und Germersheim. Mehrere hundert Mitarbeiter haben gestern an den Standorten gegen Stellenabbau und Sparpläne demonstriert. Die IG Metall Landau forderte im Rahmen eines bundesweiten Aktionstags Investitionen in neue Technologien und den Erhalt der Arbeitsplätze. Anna Kölsch vertritt die Pfalz im Weinmajestätenfinale. Die Pfälzer Weinkönigin Anna Kölsch hat den Sprung ins Finale zur Wahl der Deutschen Weinmajestät geschafft. Die 21-jährige Studentin setzte sich in der anspruchsvollen Vorentscheidung durch. Das große Finale steigt am Freitag im Saalbau in Neustadt.
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0: Der frische Start in den Dienstag liegt langsam hinter uns und mit der Sonne wird es jetzt auch Stück für Stück angenehmer. Die begleitet uns auch ziemlich zuverlässig durch den gesamten Tag und sorgt für einen freundlichen Dienstag. Dazu steigen die Temperaturen weiter an und am Nachmittag sind rund 21 Grad drin.
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0: Und ich habe eine Meldung für euch auf der A65 Ludwigshafen Richtung Karlsruhe zwischen Landau-Dammheim und Landau-Zentrum. 2 Kilometer Stau, ihr braucht ungefähr 10 Minuten länger. Sonst nur noch eine Meldung auf der B10 Pirmasens Richtung Karlsruhe zwischen Wörtherkreuz und Maximiliansau West. Da sind es 5 Minuten, die ihr länger braucht. Allen zusammen noch eine gute und sichere Fahrt. Kommt gut an!
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0: Und es wird aktuell geblitzt, und zwar in Haslauf bei der Westrandstraße. Da sind 50 erlaubt und auf der B272. Bei Schwegenheim, da sind 70 erlaubt. Allen zusammen noch eine gute und sichere Fahrt.
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0: Und Und mit mir Ella Dümek. Ja, tanken wird immer teurer und auch viele hier im Antenneland müssen gerade zweimal auf die Preistafel schauen. Aber könnte der Liter trotz der angekündigten Spritpreissenkung vorher sogar noch die 3-Euro-Marke knacken? Wir haben mal bei einer Tankstelle aus dem Antenneland nachgefragt, gleich bei uns nach 2 Songs mehr.
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0: Ray Dalton und Alvaro Soler mit Manila gibt's hier um 10 nach 10 bei der Antenne. Wie teuer wird tanken noch? In Landau und Neustadt sorgen die Spritpreise gerade ordentlich für Gesprächsstoff. Ab Oktober soll zwar eine Entlastung von rund 17 Cent kommen, aber könnte der Liter trotzdem irgendwann die 3-Euro-Marke knacken? Wir haben bei Michelle Füllinger, Stationsleitung der Frühmesser-Tankstelle in Landau, nachgefragt.
1: Generell, also in der heutigen Zeit halte ich alles für realistisch. Ich hätte jetzt auch nicht damit gerechnet, dass die letzten 2-3 Wochen der Preis doch so extrem wieder ansteigt. Es ging jetzt die letzten 2-3 Wochen, es geht ja bei uns alles automatisch, wenn du gar keinen Einfluss drauf. Die Leute denken immer, wir schalten um, weil das früher so war. Das ist bei uns nicht mehr so. Und ich bin selbst erschrocken. Und die Leute sind auch alle sehr, sehr wütend deswegen. Und ich kann es auch komplett nachvollziehen.
0: Ich verstehe den Ärger auch total. Leider muss ich aber tanken. Wann habe ich denn die besten Chancen, möglichst günstig davon zu kommen?
1: Also bei uns ist es so, ich weiß nicht, wie es noch bei anderen Tankstellen ist, wir hin weiterhin, dass wir nur um 12 hochschalten. Das sagen mir die Leute auch immer, weil die Leute fragen ja auch immer, hey, wann wäre es denn am billigsten und so. Und dann sage ich auch immer zwischen 11 und 12, weil um 12 gehen wir hoch und dann geht es bis zum nächsten Tag immer Step by Step runter. Morgens bei uns in der Frühschicht muss ich mittlerweile 3 Leute einteilen. Wir waren immer zu zweit, weil die Hölle los ist.
0: Aber viele müssen genau um diese Zeit ja arbeiten. Haben die dann einfach Pech?
1: Ja, da habe ich mich mit Kunde erst die Woche unterhalten. Und er hat auch gesagt, er schafft jeden Tag bis 16 Uhr dann her. Und dann hat er gesagt, ja, was soll ich denn machen? Ich kann zwischen 11 und 12 nicht tanken. Dann habe ich halt die Empfehlung gemacht, so spät oben wie möglich zu tanken, weil dann ist es ja auch noch mal billiger. Morgens ist es zwar noch mal günstiger, aber besser wie mittags halt. Aber das ist ganz oft das Problem, ja.
0: Ab dem 1. Oktober soll der Rabatt zumindest ein bisschen Entlastung bringen. Bis dahin bleibt uns wohl nur eins: Preise vergleichen und beim Tanken möglichst nicht zu lange auf den Eurozähler schauen.
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1: Ich bin Frederik Stübing, hallo. Protest bei Daimler Truck in Wörth und Germersheim. Mehrere hundert Beschäftigte haben gestern vor den Werkstoren gegen drohenden Stellenabbau und Spardruck demonstriert. Der Protest war Teil des bundesweiten Automobilaktionstags der IG Metall für sichere Industriearbeitsplätze. Dazu Marc Tinger, erster Bevollmächtigter der IG Metall Landau.
2: Die IG Metall hat heute einen großen Aktionstag gegen den Stellenabbau und die Angriffe auf die Arbeitsbedingungen in der Automobilindustrie und bei den Zulieferern aufgerufen. Wir sind hier heute im GLC in Germersheim, um zu sagen, so nicht, wir verteidigen unsere Arbeitsbedingungen.
1: Pfälzer Hoffnung im Finale zur Deutschen Weinmajestät. Die 21-jährige Anna Kölsch aus Deidesheim steht im Finale der Wahl zur 78. Deutschen Weinmajestät in Neustadt. Die Studentin der internationalen Weinwirtschaft hat sich in der Vorentscheidung gegen die Konkurrenz durchgesetzt. Sie punktete vor der Fachjury mit fundiertem Fachwissen zu Weinbau, Marketing und fließendem Englisch. Gemeinsam mit vier weiteren Finalistinnen kämpft die Pfälzer Weinkönigin am kommenden Freitag im Saalbau in Neustadt um die Krone. Der Landauer Soziallotse weitet sein Angebot weiter aus. Ab sofort werden wöchentlich 3 offene Sprechstunden angeboten, bei denen Hilfesuchende ohne Termin vorbeikommen können. Das gemeinsame Projekt von Stadtverwaltung und Diakonie soll Bürger unterstützen, die sich im Behördendschungel orientieren müssen. Die Beratungen finden im Büro am Stiftsplatz sowie einmal im Monat in der Terrine in der Bismarckstraße statt. Ein technischer Defekt hat am Sonntagabend auf dem Dürkheimer Wurstmarkt das XXL-Fahrgeschäft Evolution kurzzeitig lahmgelegt. Fahrgäste mussten daraufhin einige Minuten in luftiger Höhe ausharren. Ein Mitarbeiter kletterte in das 66 Meter hohe Fahrgeschäft, um die Störung zu beheben. Wie der Betrieb mitteilt, bestand zu keiner Zeit Gefahr. Und das Beste kommt zum Schluss. In der Villa Stretius in Landau gibt es noch bis zum 4. Oktober die Ausstellung Fokus Farbe 2 zu sehen. Dabei geht es viel um das Thema Farben und die Auswirkung von Licht auf deren Wahrnehmungen. Gerne vorbeischauen.
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3: Die Sonne ist da und die Temperaturen klettern langsam nach oben. Später erreichen wir rund 21 Grad und auch sonst bleibt es den ganzen Dienstag über freundlich und sonnig.
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3: Und es wird aktuell geblitzt und zwar in Hasloch bei der Westrandstraße. Da sind 50 erlaubt und auf der B272. Bei Schwegenheim, da sind 70 erlaubt. Allen zusammen noch eine gute und sichere Fahrt.
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3: Und es wird aktuell geblitzt und zwar in Hasloch bei der Westrandstraße. Da sind 50 erlaubt und auf der B272. Bei Schwegenheim, da sind 70 erlaubt. Allen zusammen noch eine gute und sichere Fahrt.

0: aus Frankfurt, Klaus Bente.
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0: Isaac und Always on the Run um 20 vor 11 hier bei der Antenne. Ich bin Ella Dümek. Von Landau und Neustadt geht's jetzt musikalisch einmal rüber und zwar nach Bochum. Und zwar mit einem Song, der mittlerweile schon über 40 Jahre alt ist und dort fast schon so etwas wie eine inoffizielle Stadthymne geworden ist. Dabei ist Herbert Grönemeyer selbst gar nicht in Bochum geboren, sondern in Göttingen. Aufgewachsen ist er dann aber im Ruhrgebiet. Und ich finde ja, so einen Song könnten wir auch hier noch gebrauchen. Landau oder Neustadt, irgendwie so einen großen Hit. Aber wir nehmen jetzt erstmal das Original Herbert Grönemeyer mit Bochum hier bei der Antenne.
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1: Auf die Mittagspause warten wir sehnlichst, müssen uns aber noch ein bisschen gedulden. Und zwar messen wir jetzt gerade aktuell 17 Grad in St. Martin, Bellheim und bei euch in Maximiliansau.
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3: Ich bin Katrin Müller. Friedrich Merz will seinen Reformkurs auch nach den Wahldesastern der CDU fortsetzen, als Kanzler und Parteichef. Nach den Spitzengremien der Partei stellt er sich am Nachmittag der Unionsfraktion, also den über 200 Bundestagsabgeordneten von CDU und CSU. Und dort dürfte er einiges zu erklären haben.
4: Es wird wohl ungemütlich für den Kanzler heute. Viele Abgeordnete sind mega gefrustet und wollen wissen, wie es nun weitergeht. Viele fragen sich aber auch, ob Merz für einen geplanten Neustart überhaupt der richtige ist. Auch Sachsens Ministerpräsident Kretschmar meint, die Krise habe auch was mit Personen zu tun. Sein Kollege aus Nordrhein-Westfalen Wüst dagegen will keine Personaldebatten und Merz selbst, der will weiterkämpfen. Claudia Wächter, Nachrichtenredaktion.
3: Die Bundesregierung hat den neuen Tankrabatt auf den Weg gebracht. Der soll von Oktober bis Ende Dezember gelten. An der Zapfsäule soll sich dann eine Entlastung von bis zu 17 Cent pro Liter ergeben. Nicht nur tanken ist teuer, auch die Preise für Heizöl und Holzpellets dürften deutlich anziehen, heißt es im neuen Heizspiegel der Beratungsgesellschaft CO2 Online. Beim Erdgas sieht die Organisation dagegen insgesamt eine leichte Entlastung. Der Chemiekonzern Evonik will über 3000 Stellen abbauen, den größten Teil davon in Deutschland. Das hat das Unternehmen jetzt in Essen mitgeteilt. Damit bekräftigte Evonik seine Umbaupläne, die bereits im Juni veröffentlicht wurden.
5: Evonik will jetzt auf Wachstum in Amerika und Asien setzen. Dafür werde das Produktportfolio nach Rollenprofilen geordnet und den 6 großen Produktionsstandorten in Deutschland würden spezifische Aufgaben zugeteilt. Der Stellenabbau soll sozialverträglich und ohne betriebsbedingte Kündigungen umgesetzt werden, heißt es von dem Unternehmen. Das heißt, frei werdende Stellen werden nicht nachbesetzt, Beschäftigte früher in den Ruhestand verabschiedet oder freiwillige Abgänge über Abfindungen vereinbart. Fiona Reinhardt, Nachrichtenredaktion.
3: Der Anteil der Elektroautos bei den Neuzulassungen in der EU ist im vergangenen Jahr auf einen Rekord gestiegen. Pkw mit reinem Elektroantrieb kamen auf gut 17% an allen Neuzulassungen, wie das Statistische Bundesamt anhand europäischer Daten mitteilte. Demnach war gut jeder 6. neu zugelassene Pkw in der EU ein E-Auto, ein neuer Höchststand.
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6: Mit Frederik Stübeng, hallo. Anna Kölsch vertritt die Pfalz im Weinmajestätenfinale. Die Pfälzer Weinkönigin Anna Kölsch hat den Sprung ins Finale zur Wahl der deutschen Weinmajestät geschafft. Die 21-jährige Studentin setzte sich in der anspruchsvollen Vorentscheidung durch. Das große Finale steigt am Freitag im Saalbau in Neustadt. Protestaktion bei Daimler Truck in Wörth und Germersheim. Mehrere hundert Mitarbeiter haben gestern an den Standorten gegen Stellenabbau und Sparpläne demonstriert. Die IG Metall Landau forderte im Rahmen eines bundesweiten Aktionstags Investitionen in neue Technologien und den Erhalt der Arbeitsplätze.
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1: Auch jetzt am Mittag bleibt uns die Sonne treu. Nach dem frischen Start heute Morgen sind die Temperaturen inzwischen deutlich angenehmer und es geht noch ein bisschen weiter nach oben. Am Nachmittag erreichen wir rund 21 Grad. Dazu bleibt es freundlich und sonnig. Wettertechnisch also ein ziemlich entspannter Dienstag.
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1: Ich habe Meldungen für euch auf der A65 und zwar Ludwigshafen Richtung Landau zwischen Deidesheim und Neustadt Nord. Da ist aktuell ein bisschen dichter Verkehr. 5 Minuten braucht ihr länger. Dann die A65 Landau Richtung Karlsruhe habe ich noch zwischen Wörth-Dorschberg und Maximiliansau. 2 Kilometer Stau, da braucht ihr mindestens 10 Minuten länger. Und noch die A65 Ludwigshafen Richtung Karlsruhe zwischen Landau Nord und Landau Zentrum. 1 Kilometer Stau, knapp über 5 Minuten seid ihr länger unterwegs.
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1: Und es wird geblitzt in Hasloch in der Westrandstraße aus einem weißen Transporter heraus. 50 sind da erlaubt und ein Blitzer noch auf der B272 bei Schwegenheim. Da sind 70 erlaubt. Allen zusammen noch eine gute und sichere Fahrt.
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1: Und mit mir Ella Dümig. Gestern wurde es in Wörth und Germersheim ganz schön laut. Dort sind viele Beschäftigte nämlich auf die Straße gegangen. Was genau dahinter steckt und warum sie protestiert haben, hört ihr gleich bei uns in zwei Songs.
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0: Bruno Mars mit I Just Might gibt's hier mit den besten Hits aller Zeiten bei der Antenne. So hat es gestern beim bundesweiten Aktionstag der IG Metall geklungen. Auch für Beschäftigte von Landau bis nach Neustadt ging es dabei um die Zukunft der Autoindustrie. In Wörth versammelten sich rund 800 Beschäftigte vor dem Daimler-Truck-Werk. Auch in Germersheim am GLC gab es eine Kundgebung. Bundesweit beteiligten sich rund 180.000 Beschäftigte an den Aktionen. Wir waren gestern in Germersheim vor Ort. Marc Tinger von der IG Metall Südpfalz erklärt, worum es denn da genau geht.
1: Die IG Metall hat heute zum großen Aktionstag gegen den Stellenabbau und die Angriffe auf die Arbeitsbedingungen in der Automobilindustrie und bei den Zulieferern aufgerufen. Wir sind hier heute im GLC in Germersheim, um zu sagen, so nicht, wir verteidigen unsere Arbeitsbedingungen.
0: Okay, also ging es vor allem darum, ein Zeichen gegen Stellenabbau und schlechtere Arbeitsbedingungen zu setzen. Jörg Köllinger, Bezirksleiter von der IG Metall, wurde dazu während der Veranstaltung ziemlich deutlich.
2: Seit Monaten hören wir dieselben Forderungen von den Arbeitgebern. Der Standort Deutschland ist zu teuer. Die Krankenstände sind zu hoch. Die Beschäftigten sind faul. Und immer wieder heißt es zurück zur 40-Stunden-Woche und natürlich ohne Lohnausgleich. Wer heute weitere Verlängerung der Arbeitszeiten ohne Lohnausgleich fordert, fordert nichts anderes als massive Lohnkürzungen. Das werden wir auf keinen Fall akzeptieren.
0: Ich würde mal sagen, das war eine Ansage. Aber was wäre aus der Sicht der Gewerkschaft denn stattdessen nötig, damit die Autoindustrie wieder besser dasteht? Wir haben nachgefragt.
3: Wenn die Automobilindustrie wieder nach vorne gebracht werden soll und kann, dann geht das nur mit Innovationen, mit Investitionen, mit Qualität und mit Produktivität, aber nicht durch Arbeitszeitverlängerung und nicht durch Lohnsenkungen. Die Beschäftigten sind selbstbewusst, die Beschäftigten nehmen ihre Interessen in die Hand.
0: Das glaube ich. Und noch als kleine Info, der Aktionstag war übrigens kein Warnstreik, denn in der Metall- und Elektroindustrie gilt aktuell noch die Friedenspflicht. Die erste Runde der Tarifverhandlungen startet dann am 7. Oktober. Wir sind gespannt und berichten.
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1: Mit Frederik Stübing einen schönen Dienstag. Pfälzer Hoffnung im Finale zur deutschen Weinmajestät. Die 21-jährige Anna Kölsch aus Deidesheim steht im Finale der Wahl zur 78. deutschen Weinmajestät in Neustadt. Die Studentin der internationalen Weinwirtschaft hat sich in der Vorentscheidung gegen die Konkurrenz durchgesetzt. Sie punktete vor der Fachjury mit fundiertem Fachwissen zu Weinbau, Marketing und fließendem Englisch. Gemeinsam mit vier weiteren Finalistinnen kämpft die Pfälzer Weinkönigin am kommenden Freitag im Saalbau in Neustadt um die Krone. Protest bei Daimler Truck in Wörth und Germersheim. Mehrere hundert Beschäftigte haben gestern vor den Werkstoren gegen drohenden Stellenabbau und Spardruck demonstriert. Der Protest war Teil des bundesweiten Automobilaktionstags der IG Metall für sichere Industriearbeitsplätze. Dazu Marc Tinger, erster Bevollmächtigter der IG Metall Landau.
2: Die IG Metall hat heute einen großen Aktionstag gegen den Stellenabbau und die Angriffe auf die Arbeitsbedingungen in der Automobilindustrie und bei den Zulieferern aufgerufen. Wir sind hier heute im GLC in Germersheim, um zu sagen, so nicht, wir verteidigen unsere Arbeitsbedingungen.
1: Ein technischer Defekt hat am Sonntagabend auf dem Dürkheimer Wurstmarkt das XXL-Fahrgeschäft Evolution kurzzeitig lahmgelegt. Fahrgäste mussten daraufhin einige Minuten in luftiger Höhe ausharren. Ein Mitarbeiter kletterte in das 66 Meter hohe Fahrgeschäft, um die Störung zu beheben. Wie der Betrieb mitteilt, bestand zu keiner Zeit Gefahr. Der Landauer Soziallotse weitet sein Angebot weiter aus. Ab sofort werden wöchentlich 3 offene Sprechstunden angeboten, bei denen Hilfesuchende ohne Termin vorbeikommen können. Das gemeinsame Projekt von Stadtverwaltung und Diakonie soll Bürger unterstützen, die sich im Behördendschungel orientieren müssen. Die Beratungen finden im Büro am Stiftsplatz sowie einmal im Monat in der Terrine in der Bismarckstraße statt. Und das Beste kommt zum Schluss. Im Speyerer Dom findet morgen eine musikalische Schatzsuche für Kinder statt. Die Kinder werden dabei selbst in die Musik eingebunden und müssen mitsingen und aufmerksam zuhören. Gerne mitmachen.
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3: Die Sonne bleibt weiter an unserer Seite und es wird immer angenehmer. Am Nachmittag erreichen wir rund 21 Grad und auch sonst bleibt's richtig freundlich.
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3: Es hat sich beruhigt auf den Straßen bei uns im Antenneland. Ich habe nur eine Meldung auf der A65 Ludwigshafen Richtung Karlsruhe. Zwischen Landau Nord und Landau Zentrum 1 Kilometer Stau. Ihr braucht ungefähr 5 Minuten länger. Allen zusammen noch eine gute und sichere Fahrt. Kommt gut an.
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3: Und es wird geblitzt in Hasloch in der Westrandstraße aus einem weißen Transporter heraus. 50 sind da erlaubt und ein Blitzer noch auf der B272 bei Schwegenheim. Da sind 70 erlaubt. Allen zusammen noch eine gute und sichere Fahrt.
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0: Joan Osborne mit One of Us am Dienstagvormittag hier bei der Antenne.
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2: 22. September 2009. Charlie Winston steigt mit Like a Hobo in die Charts ein.

Charlie Winston wird 1978 in Cornwall geboren. Nach der Schule geht's nach London. Dort studiert er an der Musikhochschule Klavier und Komposition. Er ist interessiert an Musik, die nicht aus Europa kommt, die ihm fremd ist. Es gibt so viele verschiedene musikalische Kulturen. Warum sich also nur auf eine beschränken? Nach dem Studium geht er für mehrere Monate nach Indien und studiert die indische Musiktheorie bis ins kleinste Detail. Danach schreibt er Musik für Film und Fernsehen und macht sich so als Musiker einen Namen. Seine Songs kommen nämlich ziemlich gut an. So gut, dass Peter Gabriel auf ihn aufmerksam wird und ihn unter Vertrag nimmt. Charlie tritt nun in seinem Vorprogramm auf und kann seine Musik einem riesigen Publikum präsentieren. 2009 bringt er dann seine größte Single raus. Mit Like a Hobo steigt er in halb Europa bis an die Spitze der Charts.

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0: 13 Grad messen wir aktuell in Landau und Neustadt und 17 bei euch in Albersweiler.
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2: Ich bin Katrin Müller. Die Bundesregierung hat den neuen Tankrabatt auf den Weg gebracht. Der soll von Oktober bis Ende Dezember gelten. An der Zapfsäule soll sich dann eine Entlastung von bis zu 17 Cent pro Liter ergeben. Nicht nur tanken ist teuer, auch die Preise für Heizöl und Holzpellets dürften deutlich anziehen, heißt das im neuen Heizspiegel der Beratungsgesellschaft CO2 Online. Beim Erdgas sieht die Organisation dagegen insgesamt eine leichte Entlastung.
3: Der Iran-Krieg und knappe Rohstoffe sorgen dafür, dass die Kosten zum Ende des Jahres steigen, sagen die Experten. Für eine 70 Quadratmeter Wohnung erwarten sie einen Anstieg auf rund 1.300 Euro bei Heizöl. Bei Holzpellets fällt das Plus etwas geringer aus, noch geringer bei Fernwärme und Wärmepumpen. Menschen, die mit Erdgas heizen, dürfen sogar weniger zahlen. Thomas Bremser, Nachrichtenredaktion.
2: Nach der Niederlagenserie der CDU bei den drei Landtagswahlen im September berät die Bundestagsfraktion der Union heute mit Kanzler Merz über die Konsequenzen. Sachsens Ministerpräsident Kretschmer forderte im MDR von seiner Partei eine schonungslose Analyse und einen Neustart. Thüringens Ministerpräsident und CDU-Landeschef Vogt hält eine Generalinventur der Berliner Regierungspolitik für nötig. Die gemeinsame Glücksspielbehörde der Länder fordert mehr Macht im Kampf gegen illegales Glücksspiel. Vorstand Ronald Benter schlägt vor, den Glücksspielstaatsvertrag der Länder zu ändern. Die dortigen Regelungen seien teilweise sehr kleinteilig, sagte er der Mitteldeutschen Zeitung.
4: Der illegale Markt ist sehr dynamisch und die Behörden können gar nicht schnell genug darauf reagieren, so der Vorstand der gemeinsamen Glücksspielbehörde. Das könne Kunden den illegalen Anbietern in die Arme treiben. Es brauche daher kürzere Entscheidungswege in Abstimmung mit dem Verwaltungsrat. Und deutsche Staatsanwaltschaften sollten mehr Möglichkeiten bekommen, schärfer gegen Anbieter aus dem Ausland vorgehen zu können. Laut Gesundheitsministerium ist Glücksspiel in Deutschland weit verbreitet. Rund 4,6 Millionen Erwachsene sind Experten zufolge spielsüchtig oder zeigen erst Symptome dafür. Fiona Reinhardt, Nachrichtenredaktion.
2: Der Chemiekonzern Evonik will über 3000 Stellen abbauen, den größten Teil davon in Deutschland. Das hat das Unternehmen jetzt in Essen mitgeteilt. Damit bekräftigte Evonik seine Umbaupläne, die bereits im Juni veröffentlicht wurden.
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5: Ich bin Frederik Stübing. Protestaktion bei Daimler Truck in Wörth und Germersheim. Mehrere hundert Mitarbeiter haben gestern an den Standorten gegen Stellenabbau und Sparpläne demonstriert. Die IG Metall Landau forderte im Rahmen eines bundesweiten Aktionstags Investitionen in neue Technologien und den Erhalt der Arbeitsplätze. Anna Kölsch vertritt die Pfalz im Weinmajestätenfinale. Die Pfälzer Weinkönigin Anna Kölsch hat den Sprung ins Finale zur Wahl der Deutschen Weinmajestät geschafft. Die 21-jährige Studentin setzte sich in der anspruchsvollen Vorentscheidung durch. Das große Finale steigt am Freitag im Saalbau in Neustadt.
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0: Auch jetzt am Mittag bleibt uns die Sonne treu. Nach dem frischen Start heute Morgen sind die Temperaturen inzwischen deutlich angenehmer und es geht noch ein bisschen weiter nach oben. Am Nachmittag erreichen wir rund 21 Grad. Dazu bleibt es freundlich und sonnig. Wettertechnisch also ein ziemlich entspannter Dienstag.
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0: Ich habe keine Meldungen für euch, die Straßen sind aktuell frei. Habt ihr trotzdem was gesehen, einen Staumblitzer oder sonstiges, dann klingelt gerne durch. Oder schickt eine WhatsApp an die 06341 948 948. Gute Fahrt!
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0: Und geblitzt wird weiterhin auf der B272 bei Schwegenheim. 70 sind da erlaubt und auch in Hasloch noch in der Westrandstraße. Da sind 50 erlaubt. Geblitzt wird aus einem weißen Transporter. Und einen neuen Blitzer in Oberotterbach. Und zwar sind dort 30 erlaubt. Bitte gut aufposteln und noch eine gute Fahrt.
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0: Und mit mir Ella Dümek. Heute Nacht ist es offiziell soweit. Der Herbst beginnt. Was das genau bedeutet und was uns jetzt im Antenneland erwartet, das erzählt uns gleich mein Kollege Freddy in zwei Songs.
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0: Tonight. Jonas Brothers und Karol G X um 10 nach 12 hier bei der Antenne. Also irgendwas stimmt doch hier nicht. Die Zeit vergeht wirklich wie im Flug. Eben war noch Sommer und man hat sich über die 30 Grad beschwert. Und jetzt stehen in Landau und Neustadt überall plötzlich Kürbisse, Kerzen und schon die Herbstdeko draußen. Und als wäre das nicht schon genug, kommt der Herbst jetzt auch noch ganz offiziell um die Ecke. Allerdings nicht irgendwann morgen am Mittwoch, nee, sondern genau um 2.05 Uhr nachts. Warum der Herbst ausgerechnet zu dieser Uhrzeit seinen Dienst antritt, weiß mein Kollege Freddy.
1: Ja, hallo. Ja, hallo. Das liegt tatsächlich an der Sonne. Komische Uhrzeit für die Sonne, aber ja, um 2.05 Uhr genau überquert sie den Himmelsäquator in Richtung Südhalbkugel. Genau das markiert den kalendarischen Herbstanfang. Rund um diesen Zeitpunkt sind Tag und Nacht also ungefähr gleich lang. Deshalb spricht man auch von der Tag- und Nachtgleiche.
0: Okay, Moment. Also die Sonne fährt nachts um 2 einmal über die Grenze und sagt so, Leute, Feierabend mit der Sonne, oder?
1: Ja, so ungefähr. Feierabend mit dem Sommer. Und nach dieser Tag- und Nachtgleiche werden die Tage bei uns dann wieder wie jedes Jahr jeden Tag ein bisschen kürzer. Also wir nähern uns quasi dem Winterzenit. Aktuell verlieren wir sogar mehr als 4 Minuten pro Tag.
0: Ach du Scheiße, na toll. Oh, Scheiße, sorry. Die Sonne dreht uns also jetzt langsam das Licht ab. Aber warum haben wir eigentlich überhaupt 2 Herbstanfänge?
1: Ja, ist wie beim Sommer oder Winter auch, weil wir den meteorologischen und kalendarischen Herbst unterscheiden. Meteorologisch beginnt der Herbst immer am 1. September. Das ist vor allem eben für Wetterdaten praktisch, weil man jedes Jahr dieselben Monate miteinander vergleichen kann. Der kalendarische Herbst richtet sich dagegen nach der Position der Sonne, also nach dem tatsächlich zeitlichen Herbstbeginn. Beginnt darum jedes Jahr an einem anderen Tag, meistens am 22. oder 23. September.
0: Okay, dann haben wir wieder was gelernt. Danke dir, Freddy. Also, falls ihr jetzt schon Angst vor den kurzen Tagen, kalten Füßen und 5 Monaten Dunkelheit habt, keine Sorge, für gute Laune gibt's jetzt natürlich erstmal die beste Musik, die besten Hits aller Zeiten hier bei der Antenne.
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1: Ich bin Frederik Stübing, hallo. Protest bei Daimler Truck in Wörth und Germersheim. Mehrere hundert Beschäftigte haben gestern vor den Werkstoren gegen drohenden Stellenabbau und Spardruck demonstriert. Der Protest war Teil des bundesweiten Automobilaktionstags der IG Metall für sichere Industriearbeitsplätze. Dazu Marc Tinger, erster Bevollmächtigter der IG Metall Landau.
2: Die IG Metall hat heute einen großen Aktionstag gegen den Stellenabbau und die Angriffe auf die Arbeitsbedingungen in der Automobilindustrie und bei den Zulieferern aufgerufen. Wir sind hier heute im GLC in Germersheim, um zu sagen, so nicht, wir verteidigen unsere Arbeitsbedingungen.
1: Pfälzer Hoffnung im Finale zur Deutschen Weinmajestät. Die 21-jährige Anna Kölsch aus Deidesheim steht im Finale der Wahl zur 78. Deutschen Weinmajestät in Neustadt. Die Studentin der internationalen Weinwirtschaft hat sich in der Vorentscheidung gegen die Konkurrenz durchgesetzt. Sie punktete vor der Fachjury mit fundiertem Fachwissen zu Weinbau, Marketing und fließendem Englisch. Gemeinsam mit vier weiteren Finalistinnen kämpft die Pfälzer Weinkönigin am kommenden Freitag im Saalbau in Neustadt um die Krone. Der Landauer Soziallotse weitet sein Angebot weiter aus. Ab sofort werden wöchentlich 3 offene Sprechstunden angeboten, bei denen Hilfesuchende ohne Termin vorbeikommen können. Das gemeinsame Projekt von Stadtverwaltung und Diakonie soll Bürger unterstützen, die sich im Behördendschungel orientieren müssen. Die Beratungen finden im Büro am Stiftsplatz sowie einmal im Monat in der Terrine in der Bismarckstraße statt. Ein technischer Defekt hat am Sonntagabend auf dem Dürkheimer Wurstmarkt das XXL-Fahrgeschäft Evolution kurzzeitig lahmgelegt. Fahrgäste mussten daraufhin einige Minuten in luftiger Höhe ausharren. Ein Mitarbeiter kletterte in das 66 Meter hohe Fahrgeschäft, um die Störung zu beheben. Wie der Betrieb mitteilt, bestand zu keiner Zeit Gefahr. Und das Beste kommt zum Schluss. In der Villa Stretius in Landau gibt es noch bis zum 4. Oktober die Ausstellung Fokus Farbe 2 zu sehen. Dabei geht es viel um das Thema Farben und die Auswirkung von Licht auf deren Wahrnehmungen. Gerne vorbeischauen.
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3: Die Sonne bleibt weiter an unserer Seite und es wird immer angenehmer. Am Nachmittag erreichen wir rund 21 Grad und auch sonst bleibt's richtig freundlich.
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3: Die Straßen sind aktuell frei. Allen zusammen wünsche ich noch eine gute und sichere Fahrt. Kommt gut an.
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3: Und geblitzt wird weiterhin auf der B272 bei Schwegenheim. 70 sind da erlaubt und auch in Hasloch noch in der Westrandstraße. Da sind 50 erlaubt. Geblitzt wird aus einem weißen Transporter. Und ein neuer Blitzer in Oberotterbach. Und zwar sind dort 30 erlaubt. Bitte gut aufpasseln und noch eine gute Fahrt.
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0: Die Mittagspause ist geschafft. Um 20 vor 1 gibt's hier Teddy Swims mit Bad Dreams bei der Antenne. Ich bin Ella Dümek. Jolene 9to5 und jetzt sogar einen eigenen Feiertag? Ja, ihr habt richtig gehört, die Musikikone Dolly Parton kriegt jetzt einen eigenen Feiertag in Amerika und auch alle Fans in Landau und Neustadt dürfen die natürlich feiern. Ja, sie ist ja leider vor kurzem erst von uns gegangen, aber trotzdem wird ihr jetzt ein ganz besonderer Tag gewidmet. Der 25. September, also schon in 3 Tagen können wir feiern. Amerikanisch geschrieben wird das Jahr 9/25, also der Monat zuerst und dann der Tag. Eine Anspielung auf ihren Welthit 9/25. Gefeiert wird aber nicht nur ihre Musik, sondern auch ihr soziales Engagement. Mit ihrer Imagination Library hat Dolly Parton schließlich auch schon Millionen Bücher an Kinder verschenkt. Also dürfen wir uns alle am 25. September richtig freuen und alle Welthits aufdrehen.
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1: Mittagspause ist geschafft. Wir messen 19 Grad bei euch in Edenkoben, Edesheim und auch in Insheim.
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3: Ich bin Katrin Müller. Die Bundesregierung hat den neuen Tankrabatt auf den Weg gebracht. Der soll von Oktober bis Ende Dezember gelten. An der Zapfsäule soll sich dann eine Entlastung von bis zu 17 Cent pro Liter ergeben. Nicht nur tanken ist teuer, auch die Preise für Heizöl und Holzpellets dürften deutlich anziehen, heißt es im neuen Heizspiegel der Beratungsgesellschaft CO2 Online. Beim Erdgas sieht die Organisation dagegen insgesamt eine leichte Entlastung. Friedrich Merz will seinen Reformkurs auch nach den Wahldesastern der CDU fortsetzen, als Kanzler und Parteichef. Nach den Spitzengremien der Partei stellt er sich am Nachmittag der Unionsfraktion, also den über 200 Bundestagsabgeordneten von CDU und CSU. Und dort dürfte er einiges zu erklären haben.
4: Es wird wohl ungemütlich für den Kanzler heute. Viele Abgeordnete sind mega gefrustet und wollen wissen, wie es nun weitergeht. Viele fragen sich aber auch, ob Merz für einen geplanten Neustart überhaupt der richtige ist. Auch Sachsens Ministerpräsident Kretschmar meint, die Krise habe auch was mit Personen zu tun. Sein Kollege aus Nordrhein-Westfalen Wüst dagegen will keine Personaldebatten und Merz selbst, der will weiterkämpfen. Claudia Wächter, Nachrichtenredaktion.
3: Der Chemiekonzern Evonik will über 3000 Stellen abbauen, den größten Teil davon in Deutschland. Das hat das Unternehmen jetzt in Essen mitgeteilt. Damit bekräftigte Evonik seine Umbaupläne, die bereits im Juni veröffentlicht wurden.
5: Evonik will jetzt auf Wachstum in Amerika und Asien setzen. Dafür werde das Produktportfolio nach Rollenprofilen geordnet und den 6 großen Produktionsstandorten in Deutschland würden spezifische Aufgaben zugeteilt. Der Stellenabbau soll sozialverträglich und ohne betriebsbedingte Kündigungen umgesetzt werden, heißt es von dem Unternehmen. Das heißt, frei werdende Stellen werden nicht nachbesetzt, Beschäftigte früher in den Ruhestand verabschiedet oder freiwillige Abgänge über Abfindungen vereinbart. Fiona Reinhardt, Nachrichtenredaktion.
3: Auf dem Weg zur Schule oder zur Arbeit sind im vergangenen Jahr mehr Menschen verunglückt als im Jahr davor. Die Zahl der Schulwegunfälle stieg um rund 3.300 auf fast 90.700. 25 Mal endete so ein Unfall tödlich, wie eine neue Statistik der deutschen gesetzlichen Unfallversicherung zeigt. Auch Beschäftigte von Betrieben hatten etwas mehr Wegeunfälle. Die Zahl stieg auf über 170.300.
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6: Ich bin Frederik Stübing. Teilabbau von historischer Stadtmauer in Landau. Bei Fernwärmearbeiten im Marienring freigelegte Teile der alten Festungsmauer müssen abgetragen werden. Um Verzögerungen im Verkehr zu vermeiden, werden 3,5 Meter der Mauer für die Rohre durchbrochen. Der Fund wird zuvor archäologisch dokumentiert. Rettung für Mann und Hummelwerk in Speyer gescheitert. Der Konzern hat laut SWR-Berichten das Alternativkonzept der Arbeitnehmer abgelehnt und hält an der Werksschließung bis 2028 fest. Die IG Metall will die Schließung nicht hinnehmen und kämpft laut eigenen Angaben weiter um die rund 600 Arbeitsplätze.
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1: Der Nachmittag zeigt sich auch Richtung Nachmittag von seiner sonnigen Seite. Die Sonne bleibt uns erhalten. Und bei den Temperaturen haben wir mittlerweile auch schon die 21 Grad erreicht. Viel verändert sich jetzt auch nicht mehr. Es bleibt freundlich trocken. Also bestes Wetter, um den Nachmittag auch mal draußen zu genießen.
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1: Ich habe keinerlei Meldungen für euch. Wenn ihr was gesehen habt, ein Stau, Blitzer, sonstiges, dann klingelt gerne zu mir direkt ins Studio durch oder schickt eine WhatsApp an die 06341 948 948. Gute Fahrt!
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1: und mit mir Ella Dümek. Es ist Dienstag, die Mittagspause ist vorbei und vielleicht ist euch aufgefallen, als ihr mit euren Kollegen euch unterhalten habt. Ja, ich habe gar nichts vor die Woche. Irgendwie steht nichts im Terminkalender. Dann gar keine Sorge. Mit dem Antenne-Freizeit-Tipp gleich für euch gibt's die besten Events hier in der Region.
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0: James Arthur und Blindside um 10:50 hier bei der Antenne.
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2: Lust auf eine kleine Zeitreise durch die Pfalz? Dann könnt ihr morgen in Landau in einen echten Oldtimer steigen. Mit einem alten VW-Bulli geht sie 3 Stunden lang durch die schönsten Ecken der Pfalz und sogar ins Elsass. Dazu gibt's unterwegs ein Gläschen Pfälzer Sekko und jede Menge besondere Ausblicke. Also einsteigen, zurücklehnen und die Pfalz mal ganz entspannt aus dem Oldtimer entdecken. Mehr Informationen findet ihr auf der Homepage von Palatina Events.
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1: Ich bin Frederik Stübing, hallo. Historischer Stadtmauer Fund in Landau muss weg. Bei Bauarbeiten am Fernwärmenetz im Marienring sind Reste der alten Festungsmauer aus dem 17. Jahrhundert freigelegt worden. Wie die Stadt und Energie Südwest mitteilen, lässt sich ein Teilabtrag der Mauer aus technischen und verkehrsplanerischen Gründen nicht vermeiden. Auf 3,5 Meter Länge muss das Bauwerk abgetragen werden, um die Leitungen zu verlegen. Der historische Fund wird vor dem Rückbau fachgerecht dokumentiert. Aus für Mann und Hummel in Speyer rückt näher. Der Filterhersteller hat das Rettungskonzept von Betriebsrat und IG Metall endgültig abgelehnt. Wie der SWR berichtet, sieht die Geschäftsführung keine tragfähige Alternative zur Schließung des Werkes bis Ende 2028. Das Unternehmen verweist auf zu hohe Energie- und Arbeitskosten und will nun Verhandlungen über einen Interessensausgleich starten. Die IG Metall bezeichnete die Absage als Schlag ins Gesicht der rund 600 Beschäftigten und kündigte an, den Kampf um die Arbeitsplätze in Speyer fortzusetzen. In allen 7 Verbandsgemeinden des Landkreises SUW gibt es ab sofort erstmals flächendeckend Gleichstellungsbeauftragte. Damit haben Bürgerinnen und Bürger künftig direkte Ansprechpartner vor Ort. Ziel der engeren Vernetzung ist es, die Gleichstellungsarbeit sichtbarer zu machen und gemeinsame Themen wie den Schutz vor häuslicher Gewalt oder die Vereinbarkeit von Familie und Beruf stärker voranzutreiben. Das Jobcenter Deutsche Weinstraße in Neustadt stellt zum kommenden Monat seine Kommunikation per E-Mail ein. Künftig läuft der digitale Austausch mit Kundinnen und Kunden ausschließlich über ein Online-Postfach oder die offizielle Jobcenter-App. Das Jobcenter verspricht sich davon eine schnellere Bearbeitung, weniger Bürokratie sowie einen besseren Datenschutz beim Einreichen von Unterlagen. Und das Beste kommt zum Schluss. In Landau werden jetzt Autorinnen und Autoren für die Lesenacht der Vielfalt 2.0 gesucht. Dabei soll es die verschiedensten Beiträge rund um das Thema Hoffnung geben. Gerne mitmachen.
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2: Die Sonne bleibt uns auch Richtung Nachmittag treu und dazu liegen wir aktuell bei rund 21 Grad. Also wirklich passend für den Dienstag, bleibt es freundlich und trocken hier im Antenneland.
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2: Es ist nichts los auf den Straßen. Allen unterwegs wünsche ich aber noch eine gute und sichere Fahrt. Kommt gut an.
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0: 20 vor 2, Roxette mit How Do You Do gibt's hier bei der Antenne. Ich bin Ella Dümek, hi. Orange ist orange, oder? Tja, nicht unbedingt, denn ausgerechnet um diese Farbe wurde jetzt vor dem Bundesgerichtshof ordentlich gestritten. Und mittendrin? Obi, die Baumarktkette, wollte ihr typisches Orange, das wir auch hier in Landau und Neustadt im Obi kennen, als Marke schützen lassen. Meine Kollegin Maja weiß mehr.
1: Ja, Hallöchen. Also Obi hatte tatsächlich versucht, den Farbton als sogenannte Farbmarke schützen zu lassen. Heißt, nicht nur das Obi-Logo oder der Name sollten geschützt sein, sondern die Farbe selbst. Hornbach und Globus haben dagegen geklagt und jetzt hat der Bundesgerichtshof entschieden, das funktioniert hier nicht, denn wenn Verbraucher irgendwo orange sehen, denken sie eben nicht automatisch an Obi. Also was für eine Begründung.
0: Also wenn ich jetzt morgen meinen kompletten Gartenzaun orange streiche, bekomme ich keine Probleme?
1: Nee, keine Sorge. Das Gericht sagt, Orange kann vielleicht allgemein an einen Baumarkt erinnern, aber nicht eindeutig an Obi. Damit fehlt der Farbe die sogenannte Unterscheidungskraft. Und genau die wäre nötig, damit ein Unternehmen eine Farbe quasi für sich alleine als Marke beanspruchen kann.
0: Okay, interessant. Ich habe gehört, Obi hat sogar untersuchen lassen, wie viele Menschen bei Orange direkt an Obi denken. Weißt du da was?
1: Ja, tatsächlich. Also bei den beiden Gutachten, die Obi selbst in Auftrag gegeben hatte, waren es rund 45% und später knapp 50% der Befragten. Das hat dem Gericht aber nicht gereicht. Aber andere Unternehmen haben es mit ihren Farben übrigens geschafft. Die Telekom mit Magenta, Milka mit Lila und auch die Sparkasse mit ihrem Rot.
0: Mensch, blöd gelaufen. Also orange bleibt orange. Was eine Erkenntnis.
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1: Der Nachmittag rückt näher, die Temperaturen verändern sich ja noch ein kleines bisschen. Jetzt haben wir nämlich die 2 vorne dran und zwar 20 Grad. Aktuell bei euch in Großfischling, bei euch in Wörth und auch bei euch in Gimmeldingen.
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3: Ich bin Thomas Bleskin. Nach der schmerzhaften Niederlagenserie der CDU bei den letzten 3 Landtagswahlen berät die Bundestagsfraktion der Union heute mit Kanzler Merz über die Konsequenzen. Sachsens Ministerpräsident Kretschmer forderte von seiner Partei eine schonungslose Analyse und einen Neustart. Das habe auch etwas mit Personen zu tun, sagte er im MDR. Auch Thüringens Ministerpräsident Vogt nannte das Wahlfiasko einen historischen Wendepunkt. Nötig sei eine Generalinventur der Berliner Regierungspolitik, so Vogt. Die Bundesregierung plant erneut einen Tankrabatt, der wurde vom Kabinett nun auf den Weg gebracht. SPD-Fraktionsvize Zorn verteidigte die Maßnahme gegen Kritik, sie würde nicht viel bringen.
4: Schon im Mai gab es für 2 Monate einen Tankrabatt. Damals sind die Preise spürbar gesunken, doch die Mineralölkonzerne gaben den Rabatt nicht vollständig an Autofahrer weiter. Das fürchten Kritiker auch diesmal. SPD-Vize Zorn sagt, es habe keine andere Wahl gegeben, entweder erneut einen Tankrabatt oder gar keine Entlastung. Er hofft, dass die Regierung so viel Druck aufbauen könne, dass die Konzerne den Rabatt diesmal komplett weitergeben. Die Regierung plant, die Energiesteuer auf Diesel und Benzin ab Oktober zu senken für 3 Monate, um rund 14 Cent pro Liter. Katrin Müller, Nachrichtenredaktion.
3: Der Anteil der Elektroautos bei den Neuzulassungen in der EU ist im vergangenen Jahr auf ein Rekordniveau gestiegen. Das zeigen Ergebnisse der europäischen Statistikbehörde Eurostat. Gut jeder 6. neu zugelassene Pkw war demnach ein E-Auto.
5: Auch Hybridfahrzeuge, die waren immer beliebter und der ganze Boom hat wohl auch mit den hohen Spritpreisen im Moment zu tun. Aber nicht nur, es gibt auch günstigere Einstiegsmodelle, eine staatliche Förderprämie für E-Autos und auch mehr Ladesäulen. Spitzenreiter sind wir in Deutschland europaweit allerdings noch nicht. In Dänemark und auch den Niederlanden zum Beispiel, da haben zuletzt noch mehr Leute ein E-Auto gekauft. Claudia Wächter, Nachrichtenredaktion.
3: Der Chemiekonzern Evonik hat den Abbau von über 3000 Stellen angekündigt. Mehr als 2000 davon entfallen auf Deutschland, teilte das Unternehmen in Essen mit. Schon bis Ende dieses Jahres fallen durch Sparprogramme knapp 3000 Stellen weg. Der nächste Sparplan soll bis 2029 sozialverträglich und ohne betriebsbedingte Kündigungen umgesetzt werden.
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6: Mit Frederik Stübing, hallo. Rettung für Mann und Hummelwerk in Speyer gescheitert. Der Konzern hat laut SWR-Berichten das Alternativkonzept der Arbeitnehmer abgelehnt und hält an der Werksschließung bis 2028 fest. Die IG Metall will die Schließung nicht hinnehmen und kämpft laut eigenen Angaben weiter um die rund 600 Arbeitsplätze. Teilabbau von historischer Standmauer in Landau. Bei Fernwärmearbeiten im Marienring freigelegte Teile der alten Festungsmauer müssen abgetragen werden. Um Verzögerungen im Verkehr zu vermeiden, werden 3,5 Meter der Mauer für die Rohre durchbrochen. Der Fund wird zuvor archäologisch dokumentiert.
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1: Der Nachmittag zeigt sich auch Richtung Nachmittag von seiner sonnigen Seite. Die Sonne bleibt uns erhalten. Und bei den Temperaturen haben wir mittlerweile auch schon die 21 Grad erreicht. Viel verändert sich jetzt auch nicht mehr. Es bleibt freundlich trocken. Also bestes Wetter, um den Nachmittag auch mal draußen zu genießen.
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1: Ich habe keine Meldungen für euch. Die Straßen sind aktuell frei. Habt ihr trotzdem was gesehen, einen Staublitzer oder sonstiges, dann klingelt gerne durch. Oder schickt eine WhatsApp an die 06341 948 948. Gute Fahrt.
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1: Und mit mir Ella Dümek. Ja, tanken wird immer teurer und auch im Antenneland schauen viele gerade zweimal auf die Preistafel. Aber könnte der Liter trotz der angekündigten Spritpreissenkung vorher sogar noch die 3-Euro-Marke knacken? Wir haben bei einer Tankstelle aus dem Antenneland nachgefragt. Gleich bei uns mehr.
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0: 10 nach 2, Taylor Swift und Anti-Hero gibt's hier bei der Antenne. Wie teuer wird tanken noch? In Landau und Neustadt sorgen die Spritpreise gerade ordentlich für Gesprächsstoff. Ab Oktober soll zwar eine Entlastung von rund 17 Cent kommen, aber könnte der Liter trotzdem irgendwann die 3-Euro-Marke knacken? Wir haben bei Michelle Füllinger, Stationsleitung der Frühmesser-Tankstelle in Landau, nachgefragt.
1: Generell, in der heutigen Zeit halte ich alles für realistisch. Ich hätte jetzt auch nicht damit gerechnet, dass die letzten 2-3 Wochen der Preis doch so extrem wieder ansteigt. Es ging jetzt die letzten 2-3 Wochen, es geht ja bei uns alles automatisch, wir haben ja gar keinen Einfluss drauf. Die Leute denken immer, wir schalten um, weil das früher so war. Das ist bei uns nicht mehr so. Und ich bin selbst erschrocken. Und die Leute sind auch alle sehr, sehr wütend deswegen. Und ich kann es auch komplett nachvollziehen.
0: Ich verstehe den Ärger auch total. Leider muss ich aber tanken. Wann habe ich denn die besten Chancen, möglichst günstig davon zu kommen?
1: Also bei uns ist es so, ich weiß nicht, wie es noch bei anderen Tankstellen ist, wir hin weiterhin, dass wir nur um 12 hochschalten. Das sage ich immer, die Leute auch immer, weil die Leute fragen ja auch immer, hey, wann wäre es denn am billigsten und so. Und dann sage ich auch immer zwischen 11 und 12, weil um 12 gehen wir hoch und dann geht es bis zum nächsten Tag immer Step by Step runter. Morgens bei uns in der Frühschicht muss ich mittlerweile 3 Leute einteilen. Wir waren immer zu zweit, weil die Hölle los ist.
0: Aber viele müssen genau um diese Zeit ja arbeiten. Haben die dann einfach Pech?
1: Ja, da habe ich mich mit Kunde erst die Woche unterhalten. Und er hat auch gesagt, er schafft jeden Tag bis 16 Uhr, es war ein Herr. Und dann hat er gesagt, ja, was soll ich denn machen? Ich kann zwischen 11 und 12 nicht tanken. Dann habe ich halt die Empfehlung gemacht, so spät abends wie möglich zu tanken. Weil dann ist es ja auch noch mal billiger. Morgens ist es zwar noch mal günstiger, aber besser wie mittags halt. Aber das ist ganz oft das Problem, ja.
0: Ab dem 1. Oktober soll der Rabatt zumindest ein bisschen Entlastung bringen. Bis dahin bleibt uns wohl nur eins, Preise vergleichen und beim Tanken möglichst nicht zu lange auf den Eurozähler schauen.
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1: Mit Frederik Stübing einen schönen Dienstag. Aus für Mann und Hummel in Speyer rückt näher. Der Filterhersteller hat das Rettungskonzept von Betriebsrat und IG Metall endgültig abgelehnt. Wie der SWR berichtet, sieht die Geschäftsführung keine tragfähige Alternative zur Schließung des Werkes bis Ende 2028. Das Unternehmen verweist auf zu hohe Energie- und Arbeitskosten und will nun Verhandlungen über einen Interessensausgleich starten. Die IG Metall bezeichnete die Absage als Schlag ins Gesicht der rund 600 Beschäftigten und kündigte an, den Kampf um die Arbeitsplätze in Speyer fortzusetzen. Historischer Stadtmauerfund in Landau muss weg. Bei Bauarbeiten am Fernwärmenetz im Marienring sind Reste der alten Festungsmauer aus dem 17. Jahrhundert freigelegt worden. Wie die Stadt und Energie Südwest mitteilen, lässt sich ein Teilabtrag der Mauer aus technischen und verkehrsplanerischen Gründen nicht vermeiden. Auf 3,5 Meter Länge muss das Bauwerk abgetragen werden, um die Leitungen zu verlegen. Der historische Fund wird vor dem Rückbau fachgerecht dokumentiert. Das Jobcenter Deutsche Weinstraße in Neustadt stellt zum kommenden Monat seine Kommunikation per E-Mail ein. Künftig läuft der digitale Austausch mit Kundinnen und Kunden ausschließlich über ein Online-Postfach oder die offizielle Jobcenter-App. Das Jobcenter verspricht sich davon eine schnellere Bearbeitung, weniger Bürokratie sowie einen besseren Datenschutz beim Einreichen von Unterlagen. In allen 7 Verbandsgemeinden des Landkreises SUW gibt es ab sofort erstmals flächendeckend Gleichstellungsbeauftragte. Damit haben Bürgerinnen und Bürger künftig direkte Ansprechpartner vor Ort. Ziel der engeren Vernetzung ist es, die Gleichstellungsarbeit sichtbarer zu machen und gemeinsame Themen wie den Schutz vor häuslicher Gewalt oder die Vereinbarkeit von Familie und Beruf stärker voranzutreiben. Und das Beste kommt zum Schluss. Der Vorverkaufstermin für die beliebten Nikolausfahrten mit dem Neustadter Kuckucksbähnel steht jetzt fest. Der Verkauf für die Sonderfahrten startet online ab dem 19.10. Unbedingt mitmachen.
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2: Die Sonne bleibt uns auch Richtung Nachmittag treu und dazu liegen wir aktuell bei rund 21 Grad, also wirklich passend für den Dienstag, bleibt es freundlich und trocken hier im Antenneland.
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2: Die Straßen sind aktuell frei, allen zusammen wünsche ich noch eine gute und sichere Fahrt, kommt gut an.
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4: Am Nachmittag dominiert nun eine festere Tendenz an der Frankfurter Börse. Der DAX liegt zunächst bei 25.699 Punkten. Das sind 0,5% mehr als gestern. Heute Morgen haben wir hier noch ein DAX-Minus gesehen. Anders als heute Morgen sind aber auch die Ölpreise gefallen, nachdem Brent und WTI ja schon gestern nachgegeben hatten. Die Ölexporte aus Saudi-Arabien über das Rote Meer werden heute offenbar wieder aufgenommen, heißt es unbestätigten Nachrichten zufolge. Favorisiert werden von den Anlegern unter den 40 Standardwerten jetzt Zalando, Adidas und DHL. Ganz unten im DAX notieren dagegen Allianz, Siemens Healthineers und Mercedes-Benz. Der Eurokurs hat sich am Nachmittag mit einem $14,65 etwas verteuert. Aus Frankfurt, Klaus Bente.
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0: Wir gehen langsam Richtung Nachmittag mit Ava Max. Spot a Fake bei der Antenne.
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2: 22. September 1980. Robert Palmer steigt mit Johnny and Mary in die Charts ein. Der Song erscheint auf seinem 6. Studioalbum Clues. Im Vergleich zu seinen vorherigen Alben wird sein Musikstil jetzt eher rockig. Das Album wird von Kritikern als das stärkste Album Palmers bezeichnet. Johnny and Mary wird in den 80ern und 90ern als Song in einer Autowerbung benutzt. In den Charts ist der Song auch ziemlich erfolgreich. Er erreicht in der Schweiz die Top 5. In Deutschland kommt er auf Platz 7 der Singlecharts. Ganze 41 Wochen bleibt er insgesamt gelistet. Das sind mehr als 9 Monate. Im Song beschreibt Palmer vom Text her eine Ehe. Es geht darum, wie Johnny immer umherrennt und überall nach Bestätigung sucht. Über Mary erzählt er, wie sie die Wände zählt, ihr Haar kämmt, die Betten macht. Es bleibt aber viel Raum für Interpretation. Es könnte das System einer Ehe kritisiert werden oder auch von Ehebruch die Rede sein. Viele interpretieren das Ganze aber auch als eine Art politische Situation. Was er sich letztendlich dabei auch gedacht hat, bleibt wohl sein Geheimnis. Aber das alles ändert nichts daran, dass Johnny and Mary einfach ein richtig genialer Song ist.

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1: Wir haben 20 Grad bei euch in Dudenhofen und Römerberg und 19 Grad in Annweiler und Frankweiler.
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3: Ich bin Thomas Bleskin. Bundeskanzler und CDU-Chef Friedrich Merz will weitermachen und die geplanten Reformen durchziehen. Nach den Spitzengremien der Partei stellt er sich am Nachmittag der Unionsfraktion, also den über 200 Bundestagsabgeordneten von CDU und CSU. Dort dürfte Merz einiges zu erklären haben.
4: Es wird wohl ungemütlich für den Kanzler heute. Viele Abgeordnete sind mega gefrustet und wollen wissen, wie es nun weitergeht. Viele fragen sich aber auch, ob Merz für einen geplanten Neustart überhaupt der richtige ist. Auch Sachsens Ministerpräsident Kretschmer meint, die Krise habe auch was mit Personen zu tun. Sein Kollege aus Nordrhein-Westfalen Wüst dagegen will keine Personaldebatten und Merz selbst, der will weiterkämpfen. Claudia Wächter, Nachrichtenredaktion.
3: Die Bundesregierung plant erneut einen Tankrabatt. Der wurde vom Kabinett nun auf den Weg gebracht. SPD-Fraktionsvize Zorn verteidigt die Maßnahme gegen Kritik. Sie würde nicht viel bringen.
5: Schon im Mai gab es für 2 Monate einen Tankrabatt. Damals sind die Preise spürbar gesunken, doch die Mineralölkonzerne gaben den Rabatt nicht vollständig an Autofahrer weiter. Das fürchten Kritiker auch diesmal. SPD-Vize Zorn sagt, es habe keine andere Wahl gegeben, entweder erneut einen Tankrabatt oder gar keine Entlastung. Er hofft, dass die Regierung so viel Druck aufbauen könne, dass die Konzerne den Rabatt diesmal komplett weitergeben. Die Regierung plant, die Energiesteuer auf Diesel und Benzin ab Oktober zu senken für 3 Monate. Um rund 14 Cent pro Liter. Katrin Müller, Nachrichtenredaktion.
3: Der Chemiekonzern Evonik hat den Abbau von über 3000 Stellen angekündigt. Mehr als 2000 davon entfallen auf Deutschland, teilte das Unternehmen in Essen mit. Schon bis Ende dieses Jahres fallen durch Sparprogramme knapp 3000 Stellen weg. Der nächste Sparplan soll bis 2029 sozialverträglich und ohne betriebsbedingte Kündigungen umgesetzt werden. Und zum Sportfußball: Alexander Blessin ist neuer Cheftrainer von Borussia Mönchengladbach. Der 53-Jährige erhält beim Tabellenletzten der Fußball-Bundesliga einen 2-Jahres-Vertrag und soll am Mittwoch vorgestellt werden. Gladbach war mit 4 Niederlagen und 16 Gegentoren historisch schlecht in die Saison gestartet. Blessin hatte zuletzt den FC St. Pauli trainiert und dort für eine stabile Defensive gesorgt. Sein Pflichtspieldebüt gibt er am 11. Oktober im Derby beim 1. FC Köln.
2: Und jetzt noch mehr Informationen aus unserer Region.
6: Ich bin Frederik Stübeng. Teilabbau von historischer Stadtmauer in Landau. Bei Fernwärmearbeiten im Marienring freigelegte Teile der alten Festungsmauer müssen abgetragen werden. Um Verzögerungen im Verkehr zu vermeiden, werden 3,5 Meter der Mauer für die Rohre durchbrochen. Der Fund wird zuvor archäologisch dokumentiert. Rettung für Mann und Hummelwerk in Speyer gescheitert. Der Konzern hat laut SWR-Berichten das Alternativkonzept der Arbeitnehmer abgelehnt und hält an der Werksschließung bis 2028 fest. Die IG Metall will die Schließung nicht hinnehmen und kämpft laut eigenen Angaben weiter um die rund 600 Arbeitsplätze.
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1: Es bleibt sonnig und trocken, dazu weht ein schöner Wind bei maximal 21 Grad. Und morgen wird es ähnlich warm mit ebenfalls einer Höchsttemperatur von auch 21 Grad.
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1: Es staut sich auf der A65 Karlsruhe Richtung Landau zwischen Insheim und Landau Zentrum für gute 2 Kilometer. Ihr braucht hier ein bisschen länger als 5 Minuten. Und ebenfalls auf der A65 Landau Richtung Ludwigshafen zwischen Neustadt Süd und Neustadt Nord 2 Kilometer Stau und eine Verzögerung von knapp 10 Minuten. Alles weitere sieht frei aus, also habt noch eine gute Fahrt und kommt gut an.
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1: Und mit mir Maja Wendland. Was passiert eigentlich, wenn sich tausende Beschäftigte gleichzeitig gegen Stellenabbau und schlechtere Arbeitsbedingungen stellen? Ja, genau das war gestern hier bei uns in der Region zu sehen. Und was genau am GLC in Gammersheim los war und worum es den Beschäftigten geht, das hört ihr gleich nach zwei Songs.
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0: Ja, genau so hat es sich gestern beim bundesweiten Aktionstag der IG Metall angehört. Und auch für Beschäftigte von Landau bis nach Neustadt ging es dabei um die Zukunft der Autoindustrie. In Wörth versammelten sich dafür rund 800 Beschäftigte vor dem Daimler-Truck-Werk. Auch in Germersheim am GLC gab es eine Kundgebung. Und Achtung, bundesweit beteiligten sich rund 180.000 Beschäftigte an den Aktionen. Wir waren gestern auch vor Ort, und zwar in Germersheim. Marc Tinger von der IG Metall Südpfalz erklärt, worum es genau ging.
1: Die IG Metall hat heute zum großen Aktionstag gegen den Stellenabbau und die Angriffe auf die Arbeitsbedingungen in der Automobilindustrie und bei den Zulieferern aufgerufen. Wir sind hier heute im GLC in Germersheim, zu sagen, so nicht, wir verteidigen unsere Arbeitsbedingungen.
0: Okay, also ging es vor allem darum, ein Zeichen gegen Stellenabbau und schlechtere Arbeitsbedingungen zu setzen. Jörg Köhlinger, Bezirksleiter von der IG Metall, wurde dazu während der Veranstaltung ziemlich deutlich.
2: Seit Monaten hören wir dieselben Forderungen von den Arbeitgebern. Der Standort Deutschland ist zu teuer. Die Krankenstände sind zu hoch. Die Beschäftigten sind faul. Und immer wieder heißt es zurück zur 40-Stunden-Woche und natürlich ohne Lohnausgleich. Wer heute weitere Verlängerung der Arbeitszeiten ohne Lohnausgleich fordert, fordert nichts anderes als massive Lohnkürzungen. Das werden wir auf keinen Fall akzeptieren.
0: Ich würde sagen, das war eine Ansage. Aber was wäre aus Sicht der Gewerkschaft denn stattdessen nötig, damit die Autoindustrie wieder besser dasteht? Wir haben nachgefragt.
3: Wenn die Automobilindustrie wieder nach vorne gebracht werden soll und kann, dann geht das nur mit Innovationen, mit Investitionen, mit Qualität und mit Produktivität, aber nicht durch Arbeitszeitverlängerung und nicht durch Lohnsenkungen. Die Beschäftigten sind selbstbewusst, die Beschäftigten nehmen ihre Interessen in die Hand.
0: Ja, das glaube ich. Und noch als kleine Randinfo, der Aktionstag war übrigens kein Warnstreik, denn in der Metall- und Elektroindustrie gilt aktuell noch die Friedenspflicht. Die erste Runde der Tarifverhandlungen startet dann am 7. Oktober. Wir sind gespannt und berichten.
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1: Ich bin Frederik Stübing, hallo. Historischer Stadtmorf und in Landau muss weg. Bei Bauarbeiten am Fernwärmenetz im Marienring sind Reste der alten Festungsmauer aus dem 17. Jahrhundert freigelegt worden. Wie die Stadt und Energie Südwest mitteilen, lässt sich ein Teilabtrag der Mauer aus technischen und verkehrsplanerischen Gründen nicht vermeiden. Auf 3,5 Meter Länge muss das Bauwerk abgetragen werden, um die Leitungen zu verlegen. Der historische Fund wird vor dem Rückbau fachgerecht dokumentiert. Aus für Mann und Hummel in Speyer rückt näher. Der Filterhersteller hat das Rettungskonzept von Betriebsrat und IG Metall endgültig abgelehnt. Wie der SWR berichtet, sieht die Geschäftsführung keine tragfähige Alternative zur Schließung des Werkes bis Ende 2028. Das Unternehmen verweist auf zu hohe Energie- und Arbeitskosten und will nun Verhandlungen über einen Interessensausgleich starten. Die IG Metall bezeichnete die Absage als Schlag ins Gesicht der rund 600 Beschäftigten und kündigte an, den Kampf um die Arbeitsplätze in Speyer fortzusetzen. In allen 7 Verbandsgemeinden des Landkreises SUW gibt es ab sofort erstmals flächendeckend Gleichstellungsbeauftragte. Damit haben Bürgerinnen und Bürger künftig direkte Ansprechpartner vor Ort. Ziel der engeren Vernetzung ist es, die Gleichstellungsarbeit sichtbarer zu machen und gemeinsame Themen wie den Schutz vor häuslicher Gewalt oder die Vereinbarkeit von Familie und Beruf stärker voranzutreiben. Das Jobcenter Deutsche Weinstraße in Neustadt stellt zum kommenden Monat seine Kommunikation.

0: Kommunikation per E-Mail ein. Künftig läuft der digitale Austausch mit Kundinnen und Kunden ausschließlich über ein Online-Postfach oder die offizielle Jobcenter-App. Das Jobcenter verspricht sich davon eine schnellere Bearbeitung, weniger Bürokratie sowie einen besseren Datenschutz beim Einreichen von Unterlagen. Und das Beste kommt zum Schluss. In Landau werden jetzt Autorinnen und Autoren für die Lesenacht der Vielfalt 2.0 gesucht. Dabei soll es die verschiedensten Beiträge rund um das Thema Hoffnung geben. Gerne mitmachen.
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2: Die Sonne bleibt bei uns, regens aktuell kein Thema bei maximal 21 Grad. Und morgen gibt es dann einen schönen Mix aus Sonne und Wolken, dabei ähnliche Temperaturen, ebenfalls von Höchstwerten bis zu 21 Grad.
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2: Es staut sich auf der A65 Karlsruhe Richtung Landau zwischen Insheim und Landau Zentrum für gute 2 Kilometer. Ihr braucht hier ein bisschen länger als 5 Minuten. Und ebenfalls auf der A65 Landau Richtung Ludwigshafen zwischen Neustadt Süd und Neustadt Nord 2 Kilometer Stau und eine Verzögerung von knapp 10 Minuten. Alles weitere sieht frei aus, also habt noch eine gute Fahrt und kommt gut an.
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0: Also irgendwas stimmt hier doch nicht. Die Zeit vergeht wirklich wie im Flug. Eben war noch Sommer und man hat sich über 30 Grad beschwert. Und jetzt stehen hier in Landau und Neustadt plötzlich überall Kürbisse, Kerzen und auch Herbstdeko. Und als wäre das schon nicht genug, kommt der Herbst jetzt auch noch ganz offiziell um die Ecke. Allerdings nicht irgendwann morgen am Mittwoch. Nee, sondern genau um 2.05 Uhr nachts. Warum der Herbst ausgerechnet zu dieser Uhrzeit seinen Dienst antritt, ja, das weiß meine Kollegin, die liebe Ella. Hallöchen.
1: Hallöchen. Ja, das liegt tatsächlich an der Sonne. Ja, mag man denken, nachts um zwei. Aber genau um 2.05 Uhr überquert sie den Himmelsäquator in Richtung Südhalbkugel. Mhm. Genau das markiert den kalendarischen Herbstanfang. Rund um diesen Zeitpunkt sind Tag und Nacht ungefähr gleich lang. Deshalb spricht man auch von der Tag- und Nachtgleiche.
0: Moment, also die Sonne fährt nachts um zwei einmal über die Grenze, ja, und sagt, so Leute, Feierabend mit Sommer.
1: Ja, so ungefähr, da hast du recht. Und nach dieser Tag- und Nachtgleiche werden die Tage bei uns wieder jeden Tag ein bisschen kürzer. Ja. Aktuell verlieren wir sogar mehr als 4 Minuten Tageslicht pro Tag.
0: Na toll, also die Sonne dreht uns jetzt also langsam wieder das Licht, ja, ab. Aber warum haben wir eigentlich überhaupt zwei Herbstanfänge, sage ich jetzt mal?
1: Ja, weil wir zwischen meteorologischem und kalendarischem Herbst unterscheiden. Meteorologisch, aha, beginnt der Herbst immer am 1. September. Das ist vor allem für Wetterdaten praktisch, weil man jedes Jahr dieselben Monate miteinander vergleichen kann. Mhm. Der kalendarische Herbst richtet sich dagegen nach der Position der Sonne und beginnt deshalb jedes Jahr an einem anderen Tag. Meistens so am 22. oder 23. September wie dieses Jahr.
0: Okay. Danke dir. Also wieder was gelernt, ja, hier. Und falls ihr genauso wie ich jetzt auch schon Angst vor den kurzen Tagen, kalten Füßen und 5 Monaten Dunkelkeit habt, keine Sorge. Für gute Laune gibt's jetzt erstmal gute Musik mit den besten Hits aller Zeiten.
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0: Wir haben 20 Grad bei euch in Dudenhofen und Römerberg und 19 Grad in Annweiler und Frankweiler.
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2: Ich bin Thomas Bleskin. Nach den Niederlagen der CDU bei drei Landtagswahlen hat die Spitze der Unionsfraktion Bundeskanzler Friedrich Merz Rückendeckung zugesichert. Die erste parlamentarische Geschäftsführerin Dos Santos Vinz sagte, Merz habe die volle Unterstützung der Fraktion. CSU-Landesgruppenchef Hoffmann erklärte, seine Partei führe keine Personaldebatte über den Kanzler. Nun müsse es um Inhalte und die weitere Regierungsarbeit gehen. Merz hatte zuvor betont, auch in den CDU-Gremien habe es keine Personaldebatte gegeben. Die Investitionen in künstliche Intelligenz ziehen in Deutschland rasant an. Nach Berechnungen des Digitalverbands Bitkom stiegen die Gesamtausgaben für KI-Software, Dienstleistungen und Hardware im laufenden Jahr um fast die Hälfte auf rund 29 Milliarden Euro.
3: Haupttreiber des Booms ist die sogenannte generative KI. Dazu zählen Anwendungen wie ChatGPT, Claude oder Google Gemini. Die Ausgaben verdoppeln sich hier laut Bitkom dieses Jahr voraussichtlich auf 11,5 Milliarden Euro. Entsprechende Anwendungen würden mittlerweile branchenübergreifend und in Betrieben jeder Größe genutzt. Zum einen, um Prozesse zu beschleunigen, zum anderen, um Produkte zu verbessern. Ein Ende dieses Aufwärtstrends ist nach Einschätzungen der Analysten nicht in Sicht. Für das kommende Jahr prognostizieren sie für Deutschland ein weiteres Marktwachstum um 40%. Fiona Reinhardt, Nachrichtenredaktion.
2: Nach dem tödlichen Unfall an einem Freefall-Tower auf dem Münchner Oktoberfest ist noch unklar, wie es mit dem Fahrgeschäft weitergeht. Der Betreiber betonte, er könne noch nichts zu dem Vorfall sagen und dazu, wie es für seine Attraktionen auf der Wiesn weitergeht.
4: Die Familie, die das Fahrgeschäft betreibt, ist geschockt. Genaueres zum Vorfall könne man aber nicht sagen. Es ist also unklar, wie es für den Freefall Tower weitergeht. Der Betreiber arbeitet laut eigener Aussage eng mit Polizei und Staatsanwaltschaft zusammen. Ein 52-jähriger Mitarbeiter war gestern nach einem Unfall im Krankenhaus gestorben. Er hatte sich wohl in einem gesperrten Bereich aufgehalten und war von einer Gondel des Fahrgeschäfts getroffen worden. Aus München, Helen Martin.
2: Zum Sportfußball: Alexander Blessin ist neuer Cheftrainer von Borussia Mönchengladbach. Der 53-Jährige erhält beim Tabellenletzten der Bundesliga einen 2-Jahres-Vertrag und soll morgen vorgestellt werden. Gladbach war mit 4 Niederlagen und 16 Gegentoren historisch schlecht in die Saison gestartet.
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5: Mit Frederik Stübing, hallo. Rettung für Mann und Hummelwerk in Speyer gescheitert. Der Konzern hat laut SWR-Berichten das Alternativkonzept der Arbeitnehmer abgelehnt und hält an der Werksschließung bis 2028 fest. Die IG Metall will die Schließung nicht hinnehmen und kämpft laut eigenen Angaben weiter um die rund 600 Arbeitsplätze. Teilabbau von historischer Standmauer in Landau. Bei Fernwärmearbeiten im Marienring freigelegte Teile der alten Festungsmauer müssen abgetragen werden. Um Verzögerungen im Verkehr zu vermeiden, werden 3,5 Meter der Mauer für die Rohre durchbrochen. Der Fund wird zuvor archäologisch dokumentiert.
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0: Es bleibt sonnig und trocken, dazu weht ein schöner Wind bei maximal 21 Grad. Und morgen wird's ähnlich warm mit ebenfalls einer Höchsttemperatur von auch 21 Grad.
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0: Es staut sich auf der A65 Landau Richtung Ludwigshafen zwischen Neustadt Süd und Neustadt Nord für gute 2 Kilometer. Ihr braucht eine Viertelstunde hier länger. Ebenfalls auf der A65 Ludwigshafen Richtung Landau zwischen Deidesheim und Neustadt Nord 1 Kilometer Stau und ein Zeitverlust von guten 5 Minuten. Alles weitere sieht frei aus, also habt nur eine gute Fahrt und kommt gut an.
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0: Und mit Niemeyer Wendland. Es ist Dienstag, die Woche ist im vollen Gange. Und falls euer Kalender noch ein bisschen Luft hat für die Woche, kein Problem, denn ich erzähle euch gleich, was in der Region alles so abgeht, nach 2 Songs.
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1: 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Mehr Informationen findet ihr auf der Homepage von Palatina Events.
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1: Mit Frederik Stübing einen schönen Dienstag. Aus für Mann und Hummel in Speyer rückt näher. Der Filterhersteller hat das Rettungskonzept von Betriebsrat und IG Metall endgültig abgelehnt. Wie der SWR berichtet, sieht die Geschäftsführung keine tragfähige Alternative zur Schließung des Werkes bis Ende 2028. Das Unternehmen verweist auf zu hohe Energie- und Arbeitskosten und will nun Verhandlungen über einen Interessensausgleich starten. Die IG Metall bezeichnete die Absage als Schlag ins Gesicht der rund 600 Beschäftigten und kündigte an, den Kampf um die Arbeitsplätze in Speyer fortzusetzen. Historischer Stadtmorf und in Landau muss weg. Bei Bauarbeiten am Fernwärmenetz im Marienring sind Reste der alten Festungsmauer aus dem 17. Jahrhundert freigelegt worden. Wie die Stadt und Energie Südwest mitteilen, lässt sich ein Teilabtrag der Mauer aus technischen und verkehrsplanerischen Gründen nicht vermeiden. Auf 3,5 Meter Länge muss das Bauwerk abgetragen werden, um die Leitungen zu verlegen. Der historische Fund wird vor dem Rückbau fachgerecht dokumentiert. Das Jobcenter Deutsche Weinstraße in Neustadt stellt zum kommenden Monat seine Kommunikation per E-Mail ein. Künftig läuft der digitale Austausch mit Kundinnen und Kunden ausschließlich über ein Online-Postfach oder die offizielle Jobcenter-App. Das Jobcenter verspricht sich davon eine schnellere Bearbeitung, weniger Bürokratie sowie einen besseren Datenschutz beim Einreichen von Unterlagen. In allen 7 Verbandsgemeinden des Landkreises SUW gibt es ab sofort erstmals flächendeckend Gleichstellungsbeauftragte. Damit haben Bürgerinnen und Bürger künftig direkte Ansprechpartner vor Ort. Ziel der engeren Vernetzung ist es, die Gleichstellungsarbeit sichtbarer zu machen und gemeinsame Themen wie den Schutz vor häuslicher Gewalt oder die Vereinbarkeit von Familie und Beruf stärker voranzutreiben. Und das Beste kommt zum Schluss. Der Vorverkaufstermin für die beliebten Nikolausfahrten mit dem Neustädter Kuckucksbähnel steht jetzt fest. Der Verkauf für die Sonderfahrten startet online ab dem 19.10. Unbedingt mitmachen.
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2: Die Sonne bleibt bei uns, regens aktuell kein Thema bei maximal 21 Grad.

0: Und morgen gibt es dann einen schönen Mix aus Sonne und Wolken, dabei ähnliche Temperaturen, ebenfalls von Höchstwerten bis zu 21 Grad.
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0: Es staut sich auf der A65 Landau Richtung Ludwigshafen zwischen Neustadt Süd und Neustadt Nord für gute 2 Kilometer. Ihr braucht eine Viertelstunde hier länger. Ebenfalls auf der A65 Ludwigshafen Richtung Landau zwischen Deidesheim und Neustadt Nord 1 Kilometer Stau und ein Zeitverlust von guten 5 Minuten. Alles weitere sieht frei aus, also habt noch eine gute Fahrt und kommt gut an.
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0: Orange ist orange, oder? Tja, nicht unbedingt, denn ausgerechnet um diese Farbe wurde jetzt vor dem Bundesgerichtshof ordentlich gestritten und mittendrin Obi. Die Baumarktkette wollte ihr typisches Orange, das wir auch hier im Obi in Landau oder auch in Neustadt immer sehen, als Marke schützen lassen. Mhm. Meine Kollegin Ella, die weiß mehr.
1: Ja, hallöchen.
0: Hallöchen.
1: Obi hatte tatsächlich versucht, den Farbton als sogenannte Farbmarke schützen zu lassen. Mhm. Heißt, nicht nur das Obi-Logo oder der Name sollten geschützt sein, sondern die Farbe selbst. Hornbach und Globus zum Beispiel haben dagegen geklagt und jetzt hat der Bundesgerichtshof entschieden, das funktioniert hier nicht so. Denn wenn Verbraucher irgendwo orange sehen, denken sie eben nicht nur automatisch an Obi.
0: Ja, okay, also wenn ich hier morgen meinen kompletten Gartenzaun orange streiche, bekomme ich nicht direkt Probleme.
1: Nee, keine Sorge. Das Gericht sagt, orange kann vielleicht allgemein an einen Baumarkt erinnern, aber nicht eindeutig an Obi. Damit fehlt der Farbe die sogenannte Unterscheidungskraft.
0: Aha.
1: Und genau die wäre nötig, damit ein Unternehmen eine Farbe quasi für sich allein als Marke beanspruchen kann.
0: Okay, interessant. Ich habe gehört, Obi hat sogar untersuchen lassen, wie viele Menschen bei Orange direkt an Obi denken. Weißt du da was?
1: Ja, tatsächlich. Bei den beiden Gutachten, die Obi selbst in Auftrag gegeben hatte, waren es rund 45 und später knapp 50% der Befragten.
0: Okay.
1: Das hat dem Gericht aber nicht gereicht. Aber andere Unternehmen haben es mit ihren Farben übrigens geschafft. Die Telekom mit Magenta, Milka mit Lila und auch die Sparkasse mit ihrem Rot.
0: Mensch, blöd gelaufen. Ja. Also orange bleibt orange.
1: Ja.
0: Was eine Erkenntnis, wow.
1: Crazy.
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1: 19 Grad bei euch in Bellheim, Hürth und Rülsheim und 18 Grad haben wir noch in Burweiler und auch in Frankweiler.
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3: Ich bin Thomas Bleskin. Nach der schmerzhaften Niederlagenserie der CDU bei den letzten drei Landtagswahlen berät die Bundestagsfraktion der Union heute mit Kanzler Merz über die Konsequenzen. Sachsens Ministerpräsident Kretschmer forderte von seiner Partei eine schonungslose Analyse und einen Neustart. Das habe auch etwas mit Personen zu tun, sagte er im MDR. Auch Thüringens Ministerpräsident Vogt nannte das Wahlfiasko einen historischen Wendepunkt. Nötig sei eine Generalinventur der Berliner Regierungspolitik, so Vogt. Die Bundesregierung plant erneut einen Tankrabatt, der wurde vom Kabinett nun auf den Weg gebracht. SPD-Fraktionsvize Zorn verteidigte die Maßnahme gegen Kritik, sie würde nicht viel bringen.
4: Schon im Mai gab es für 2 Monate einen Tankrabatt. Damals sind die Preise spürbar gesunken, doch die Mineralölkonzerne gaben den Rabatt nicht vollständig an Autofahrer weiter. Das fürchten Kritiker auch diesmal. SPD-Vize Zorn sagt, es habe keine andere Wahl gegeben, entweder erneut einen Tankrabatt oder gar keine Entlastung. Er hofft, dass die Regierung so viel Druck aufbauen könne, dass die Konzerne den Rabatt diesmal komplett weitergeben. Die Regierung plant, die Energiesteuer auf Diesel und Benzin ab Oktober zu senken für 3 Monate, um rund 14 Cent pro Liter. Katrin Müller, Nachrichtenredaktion.
3: Der Anteil der Elektroautos bei den Neuzulassungen in der EU ist im vergangenen Jahr auf ein Rekordniveau gestiegen. Das zeigen Ergebnisse der europäischen Statistikbehörde Eurostat. Gut jeder 6. neu zugelassene Pkw war demnach ein E-Auto.
5: Auch Hybridfahrzeuge, die waren immer beliebter und der ganze Boom hat wohl auch mit den hohen Spritpreisen im Moment zu tun. Aber nicht nur, es gibt auch günstigere Einstiegsmodelle, eine staatliche Förderprämie für E-Autos und auch mehr Ladesäulen. Spitzenreiter sind wir in Deutschland europaweit allerdings noch nicht. In Dänemark und auch den Niederlanden zum Beispiel, da haben zuletzt noch mehr Leute ein E-Auto gekauft. Claudia Wächter, Nachrichtenredaktion.
3: Der Chemiekonzern Evonik hat den Abbau von über 3000 Stellen angekündigt. Mehr als 2000 davon entfallen auf Deutschland, teilte das Unternehmen in Essen mit. Schon bis Ende dieses Jahres fallen durch Sparprogramme knapp 3000 Stellen weg. Der nächste Sparplan soll bis 2029 sozialverträglich und ohne betriebsbedingte Kündigungen umgesetzt werden.
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6: Ich bin Frederik Stübeng. Teilabbau von historischer Stadtmauer in Landau. Bei Fernwärmearbeiten im Marienring freigelegte Teile der alten Festungsmauer müssen abgetragen werden. Um Verzögerungen im Verkehr zu vermeiden, werden 3,5 Meter der Mauer für die Rohre durchbrochen. Der Fund wird zuvor archäologisch dokumentiert. Rettung für Mann und Hummelwerk in Speyer gescheitert. Der Konzern hat laut SWR-Berichten das Alternativkonzept der Arbeitnehmer abgelehnt und hält an der Werksschließung bis 2028 fest. Die IG Metall will die Schließung nicht hinnehmen und kämpft laut eigenen Angaben weiter um die rund 600 Arbeitsplätze.
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1: Es bleibt bei uns weiter freundlich und auch sonnig. Dazu bleibt es örtlich trocken bei maximal 21 Grad. Und morgen erwartet uns ein richtig schöner Mix aus Sonne und Wolken bei ebenfalls Temperaturen bis zu 21 Grad.
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1: Es staut sich auf der A65 Landau Richtung Ludwigshafen zwischen Neustadt Süd und Neustadt Nord für gute 2 Kilometer. Ihr braucht eine Viertelstunde hier länger. Ebenfalls auf der A65 Ludwigshafen Richtung Landau zwischen Hochdorf Assenheim und Neustadt Nord 4 Kilometer Stau und hier habt ihr einen Zeitverlust von guten 10 Minuten. Alles weitere sieht frei aus, also habt eine gute Fahrt und kommt gut an.
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1: Und mit mir Maya Wendland.
8: tanken tut gerade richtig weh. Und auch hier bei uns in der Region schauen viele beim Blick auf die Zapfsäule zweimal hin. Und die große Frage ist, wann ist der Spritpreis endlich am günstigsten? Und lohnt es sich mit dem Tanken vielleicht noch ein bisschen zu warten? Wir haben bei einer Tankstellenleiterin in Landau nachgefragt. Und die Antwort hört ihr gleich nach zwei Songs.
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0: Wie teuer wird tanken noch? Ja, in Landau-Neustadt sorgen die Spritpreise gerade ordentlich für Gesprächsstoff. Ab Oktober soll zwar eine Entlastung von rund 17 Cent kommen, aber könnte der Liter trotzdem irgendwann die 3-Euro-Marke knacken? Wir haben bei Michelle Fröhlinger, Stationsleitung der Frühmesser-Tankstelle in Landau, nachgefragt.
1: Ich generell, also in der heutigen Zeit, halte ich alles für realistisch. Ich hätte jetzt auch nicht damit gerechnet, dass die letzten 2-3 Wochen der Preis doch so extrem wieder ansteigt. Es ging jetzt die letzten 2-3 Wochen, es geht ja bei uns alles automatisch, wir haben ja gar keinen Einfluss drauf. Die Leute denken immer, wir schalten um, weil das früher so war. Das ist bei uns nicht mehr so. Und ich bin selbst erschrocken. Und die Leute, die sind auch alle sehr, sehr wütend, deswegen. Und ich kann es auch komplett nachvollziehen.
0: Also ich verstehe den Ärger auch total. Leider muss ich aber tanken. Wann habe ich denn die besten Chancen, möglichst günstig davon zu kommen?
1: Also bei uns ist es so, ich weiß nicht, wie es noch bei anderen Tankstellen ist, mir hin weiterhin, dass wir nur um 12 hochschalten. Das sage ich immer den Leuten auch immer, weil die Leute fragen ja auch immer, hey, wann wäre es denn am billigsten und so. Und dann sage ich auch immer zwischen 11 und 12, weil um 12 gehen wir hoch und dann geht es bis zum nächsten Tag immer Step by Step runter. Morgens bei uns in der Frühschicht muss ich mittlerweile 3 Leute einteilen. Wir waren immer zu zweit, weil die Hölle los ist.
0: Okay, aber viele müssen genau um diese Uhrzeit arbeiten. Haben die dann einfach Pech oder wie ist das?
1: Ja, da hör mal, da habe ich mich mit Kunden erst die Woche unterhalten und er hat auch gesagt, er schafft jeden Tag bis 16 Uhr, es war ein Herr. Und dann hat er gesagt, ja, was soll ich denn machen? Ich kann zwischen 11 und 12 nicht tanken. Dann habe ich halt die Empfehlung gemacht, so spät abends wie möglich zu tanken, weil dann ist es ja auch noch mal billiger. Morgens ist es zwar noch mal günstiger, aber besser wie mittags halt. Aber das ist ganz oft das Problem, ja.
0: Ab dem 1. Oktober soll der Rabatt zumindest ein bisschen Entlastung bringen. Bis dahin bleibt uns wohl nur Preise vergleichen und beim Tanken möglichst nicht zu lange auf den Eurozähler schauen.
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3: Ich bin Frederik Stübing, hallo. Historischer Stadtmorf und in Landau muss weg. Bei Bauarbeiten am Fernwärmenetz im Marienring sind Reste der alten Festungsmauer aus dem 17. Jahrhundert freigelegt worden. Wie die Stadt und Energie Südwest mitteilen, lässt sich ein Teilabtrag der Mauer aus technischen und verkehrsplanerischen Gründen nicht vermeiden. Auf 3,5 Meter Länge muss das Bauwerk abgetragen werden, um die Leitungen zu verlegen. Der historische Fund wird vor dem Rückbau fachgerecht dokumentiert. Aus für Mann und Hummel in Speyer rückt näher. Der Filterhersteller hat das Rettungskonzept von Betriebsrat und IG Metall endgültig abgelehnt. Wie der SWR berichtet, sieht die Geschäftsführung keine tragfähige Alternative zur Schließung des Werkes bis Ende 2028. Das Unternehmen verweist auf zu hohe Energie- und Arbeitskosten und will nun Verhandlungen über einen Interessensausgleich starten. Die IG Metall bezeichnete die Absage als Schlag ins Gesicht der rund 600 Beschäftigten und kündigte an, den Kampf um die Arbeitsplätze in Speyer fortzusetzen. In allen 7 Verbandsgemeinden des Landkreises SUW gibt es ab sofort erstmals flächendeckend Gleichstellungsbeauftragte. Damit haben Bürgerinnen und Bürger künftig direkte Ansprechpartner vor Ort. Ziel der engeren Vernetzung ist es, die Gleichstellungsarbeit sichtbarer zu machen und gemeinsame Themen wie den Schutz vor häuslicher Gewalt oder die Vereinbarkeit von Familie und Beruf stärker voranzutreiben. Das Jobcenter Deutsche Weinstraße in Neustadt stellt zum kommenden Monat seine Kommunikation per E-Mail ein. Künftig läuft der digitale Austausch mit Kundinnen und Kunden ausschließlich über ein Online-Postfach oder die offizielle Jobcenter-App. Das Jobcenter verspricht sich davon eine schnellere Bearbeitung, weniger Bürokratie sowie einen besseren Datenschutz beim Einreichen von Unterlagen. Und das Beste kommt zum Schluss. In Landau werden jetzt Autorinnen und Autoren für die Lesenacht der Vielfalt 2.0 gesucht. Dabei soll es die verschiedensten Beiträge rund um das Thema Hoffnung geben. Gerne mitmachen.
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4: Die Sonne bleibt bei uns, Regen ist aktuell kein Thema bei maximal 21 Grad. Und morgen gibt es dann einen schönen Mix aus Sonne und Wolken, dabei ähnliche Temperaturen, ebenfalls von Höchstwerten bis zu 21 Grad.
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4: Es staut sich auf der A65 Landau Richtung Ludwigshafen zwischen Neustadt Süd und Neustadt Nord für gute 2 Kilometer. Ihr braucht eine Viertelstunde hier länger. Ebenfalls auf der A65 Ludwigshafen Richtung Landau zwischen Hochdorf Assenheim und Neustadt Nord 4 Kilometer Stau und hier habt ihr einen Zeitverlust von guten 10 Minuten. Alles weitere sieht frei aus, also habt noch eine gute Fahrt und kommt gut an.
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Charlie Winston wird 1978 in Cornwall geboren. Nach der Schule geht's nach London. Dort studiert er an der Musikhochschule Klavier und Komposition. Er ist interessiert an Musik, die nicht aus Europa kommt, die ihm fremd ist. Es gibt so viele verschiedene musikalische Kulturen. Warum sich also nur auf eine beschränken? Nach dem Studium geht er für mehrere Monate nach Indien und studiert die indische Musiktheorie bis ins kleinste Detail. Danach schreibt er Musik für Film und Fernsehen und macht sich so als Musiker einen Namen. Seine Songs kommen nämlich ziemlich gut an. So gut, dass Peter Gabriel auf ihn aufmerksam wird und ihn unter Vertrag nimmt. Charlie tritt nun in seinem Vorprogramm auf und kann seine Musik einem riesigen Publikum präsentieren. 2009 bringt er dann seine größte Single raus. Mit Like a Hobo steigt er in halb Europa bis an die Spitze der Charts.

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0: 19 Grad bei euch in Bellheim, Hürth und Rülsheim und 18 Grad haben wir noch in Burweiler und auch in Frankweiler.
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2: Ich bin Thomas Bliskin. Nach den Niederlagen der CDU bei drei Landtagswahlen hat Unionsfraktionschef Thorsten Frey Kanzler Friedrich Merz die Unterstützung der Bundestagsfraktion zugesichert. Zugleich zeigte sich Frey zuversichtlich, dass das mit der SPD vereinbarte Reformpaket nun zügig umgesetzt wird.
3: Ja, wir stehen hinter dem Kanzler, sagt CDU-Fraktionschef Frey. Und er glaubt auch, dass man mit dem SPD-Koalitionspartner auf einen Nenner kommt im Reformstreit. Kurz, CDU und auch CSU signalisieren heute trotz Frust und Chaos, wir sind im Arbeitsmodus. Und doch Kanzler Merz will kämpfen, eine Art Neustart hinlegen. Doch manche fragen sich schon, ob er dazu noch die Macht hat und auch die Zeit. Claudia Wächter, Nachrichtenredaktion.
2: Der Chemiekonzern Evonik will über 3000 Stellen abbauen, den Großteil davon in Deutschland. Das hat das Unternehmen in Essen mitgeteilt. Damit bekräftigt der Evonik seine Umbaupläne, die bereits im Juni veröffentlicht worden waren.
4: Evonik will jetzt auf Wachstum in Amerika und Asien setzen. Dafür werde das Produktportfolio nach Rollenprofilen geordnet und den 6 großen Produktionsstandorten in Deutschland würden spezifische Aufgaben zugeteilt. Der Stellenabbau soll sozialverträglich und ohne betriebsbedingte Kündigungen umgesetzt werden, heißt es von dem Unternehmen. Das heißt, frei werdende Stellen werden nicht nachbesetzt, Beschäftigte früher in den Ruhestand verabschiedet oder freiwillige Abgänge über Abfindungen vereinbart. Fiona Reinhardt, Nachrichtenredaktion.
2: Der österreichische Investor René Benko ist in einem teilweise neu aufgerollten Prozess zu 2,5 Jahren Haft verurteilt worden. Das Landgericht Innsbruck sah es als erwiesen an, dass der 49-Jährige seine Gläubiger geschädigt hat. Dabei ging es um eine Mietkostenvorauszahlung von 360.000 Euro, obwohl sein Signa-Imperium bereits in Schwierigkeiten steckte. Benko bestreitet die Vorwürfe. Er sitzt seit Januar 2025 in Untersuchungshaft. Wer mit Öl oder Pellets heizt, muss sich in diesem Jahr auf deutlich höhere Kosten einstellen. Nach Berechnungen von CO2 Online steigen die Heizkosten einer 70 Quadratmeter Wohnung bei Heizöl um 24% auf rund 1.275 Euro pro Jahr, bei Pellets um 17% auf etwa 870 Euro. Gaskunden könnten dagegen zunächst etwas günstiger davon kommen. Hier erwartet die Beratungsgesellschaft einen Rückgang um 4%.
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5: Mit Frederik Stübing, hallo. Rettung für Mann und Hummelwerk in Speyer gescheitert. Der Konzern hat laut SWR-Berichten das Alternativkonzept der Arbeitnehmer abgelehnt und hält an der Werksschließung bis 2028 fest. Die IG Metall will die Schließung nicht hinnehmen und kämpft laut eigenen Angaben weiter um die rund 600 Arbeitsplätze. Teilabbau von historischer Stadtmauer in Landau. Bei Fernwärmearbeiten im Marienring freigelegte Teile der alten Festungsmauer müssen abgetragen werden. Um Verzögerungen im Verkehr zu vermeiden, werden 3,5 Meter der Mauer für die Rohre durchbrochen. Der Fund wird zuvor archäologisch dokumentiert.
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4: Es bleibt bei uns weiter freundlich und auch sonnig. Dazu bleibt es örtlich trocken bei maximal 21 Grad. Und morgen erwartet uns ein richtig schöner Mix aus Sonne und Wolken bei ebenfalls Temperaturen bis zu 21 Grad.
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4: Es staut sich auf der A65 Landau Richtung Ludwigshafen zwischen Neustadt Süd und Neustadt Nord für gute 2 Kilometer. Ihr braucht hier eine Viertelstunde länger. Ebenfalls auf der A65 Ludwigshafen Richtung Landau zwischen Hasloch und Neustadt Nord 2 Kilometer Stau und hier braucht ihr knapp 10 Minuten länger. Alles weitere sieht frei aus, also fahrt vorsichtig und habt noch eine gute Fahrt.
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0: Und mit mir Maja Wendland. Eben noch 30 Grad und kurze Hose. Und plötzlich steht hier bei uns in der Region überall Kürbisse rum und Herbstdeko. Jetzt ist der Herbst wirklich auch ganz offiziell da. Und das sogar mitten in der Nacht um 2.05 Uhr. Nee, nicht gelogen. Und warum die Sonne dafür ausgerechnet nachts Überstunden macht und warum wir eigentlich zwei Herbstanfänge haben, das hört ihr gleich mit meiner Kollegin Ella nach zwei Songs.
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0: Also irgendwas stimmt hier doch nicht. Die Zeit vergeht wirklich wie im Flug. Eben war noch Sommer und man hat sich über 30 Grad beschwert. Und jetzt stehen hier in Landau und Neustadt plötzlich überall Kürbisse, Kerzen und auch Herbstdeko. Und als wäre das schon nicht genug, kommt der Herbst jetzt auch noch ganz offiziell um die Ecke. Allerdings nicht irgendwann morgen am Mittwoch. Nee, sondern genau um 2.05 Uhr nachts. Warum der Herbst ausgerechnet zu dieser Uhrzeit seinen Dienst antritt, ja, das weiß meine Kollegin, die liebe Ella. Hallöchen.
1: Hallöchen. Ja, das liegt tatsächlich an der Sonne. Ja, mag man denken, nachts um zwei. Aber genau um 2.05 Uhr überquert sie den Himmelsäquator in Richtung Südhalbkugel. Genau das markiert den kalendarischen Herbstanfang. Rund um diesen Zeitpunkt sind Tag und Nacht ungefähr gleich lang. Deshalb spricht man auch von der Tag- und Nachtgleiche.
0: Moment, also die Sonne fährt nachts um zwei einmal über die Grenze, ja, und sagt, so Leute, Feierabend mit Sommer.
1: Ja, so ungefähr, da hast du recht. Und nach dieser Tag- und Nachtgleiche werden die Tage bei uns wieder jeden Tag ein bisschen kürzer. Ja. Aktuell verlieren wir sogar mehr als 4 Minuten Tageslicht pro Tag.
0: Na toll, also die Sonne dreht uns jetzt also langsam wieder das Licht, ja, ab. Aber warum haben wir eigentlich überhaupt zwei Herbstanfänge, sage ich jetzt mal?
1: Ja, weil wir zwischen meteorologischem und kalendarischem Herbst unterscheiden. Meteorologisch beginnt der Herbst immer am 1. September. Das ist vor allem für Wetterdaten praktisch, weil man jedes Jahr dieselben Monate miteinander vergleichen kann. Mhm. Der kalendarische Herbst richtet sich dagegen nach der Position der Sonne und beginnt deshalb jedes Jahr an einem anderen Tag. Meistens so am 22. oder 23. September wie dieses Jahr.
0: Okay. Danke dir. Also wieder was gelernt, ja, hier. Und falls ihr genauso wie ich jetzt auch schon Angst vor den kurzen Tagen, kalten Füßen und 5 Monaten Dunkelkeit habt, keine Sorge. Für gute Laune gibt's jetzt erstmal gute Musik mit den besten Hits aller Zeiten.
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1: Mit Frederik Stübing einen schönen Dienstag. Aus für Mann und Hummel in Speyer rückt näher. Der Filterhersteller hat das Rettungskonzept von Betriebsrat und IG Metall endgültig abgelehnt. Wie der SWR berichtet, sieht die Geschäftsführung keine tragfähige Alternative zur Schließung des Werkes bis Ende 2028. Das Unternehmen verweist auf zu hohe Energie- und Arbeitskosten und will nun Verhandlungen über einen Interessensausgleich starten. Die IG Metall bezeichnete die Absage als Schlag ins Gesicht der rund 600 Beschäftigten und kündigte an, den Kampf um die Arbeitsplätze in Speyer fortzusetzen. Historischer Stadtmauerfund in Landau muss weg. Bei Bauarbeiten am Fernwärmenetz im Marienring sind Reste der alten Festungsmauer aus dem 17. Jahrhundert freigelegt worden. Wie die Stadt und Energie Südwest mitteilen, lässt sich ein Teilabtrag der Mauer aus technischen und verkehrsplanerischen Gründen nicht vermeiden. Auf 3,5 Meter Länge muss das Bauwerk abgetragen werden, um die Leitungen zu verlegen. Der historische Fund wird vor dem Rückbau fachgerecht dokumentiert. Das Jobcenter Deutsche Weinstraße in Neustadt stellt zum kommenden Monat seine Kommunikation per E-Mail ein. Künftig läuft der digitale Austausch mit Kundinnen und Kunden ausschließlich über ein Online-Postfach oder die offizielle Jobcenter-App. Das Jobcenter verspricht sich davon eine schnellere Bearbeitung, weniger Bürokratie sowie einen besseren Datenschutz beim Einreichen von Unterlagen. In allen 7 Verbandsgemeinden des Landkreises SUW gibt es ab sofort erstmals flächendeckend Gleichstellungsbeauftragte. Damit haben Bürgerinnen und Bürger künftig direkte Ansprechpartner vor Ort. Ziel der engeren Vernetzung ist es, die Gleichstellungsarbeit sichtbarer zu machen und gemeinsame Themen wie den Schutz vor häuslicher Gewalt oder die Vereinbarkeit von Familie und Beruf stärker voranzutreiben. Und das Beste kommt zum Schluss. Der Vorverkaufstermin für die beliebten Nikolausfahrten mit dem Neustädter Kuckucksbähnel steht jetzt fest. Der Verkauf für die Sonderfahrten startet online ab dem 19.10. Unbedingt mitmachen.
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2: Die Sonne bleibt bei uns, regens aktuell kein Thema bei maximal 21 Grad. Und morgen gibt es dann einen schönen Mix aus Sonne und Wolken, dabei ähnliche Temperaturen, ebenfalls von Höchstwerten bis zu 21 Grad.
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2: Es staut sich auf der A65 Landau Richtung Ludwigshafen zwischen Neustadt Süd und Neustadt Nord für gute 2 Kilometer. Ihr braucht hier eine Viertelstunde länger. Ebenfalls auf der A65 Ludwigshafen Richtung Landau zwischen Hasloch und Neustadt Nord 2 Kilometer Stau und hier braucht ihr knapp 10 Minuten länger. Alles weitere sieht frei aus, also fahrt vorsichtig und habt noch eine gute Fahrt.
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4: Ziemlich wildes Auf und Ab des DAX heute am deutschen Aktienmarkt. Am Morgen im Minus, am Nachmittag eine festere Tendenz. Am Sitzungsende lag der DAX mit 25.579 Punkten dann so gut wie unverändert. Der DAX folgte damit weitgehend den Schwankungen der Ölpreise und bewies einmal mehr, eine klare Richtung ist zurzeit nicht in Sicht. Deutlicher obenauf bei den Standardwerten heute Zalando, Infineon und Beiersdorf, klar im Minus dagegen Allianz Rheinmetall und die Aktie der Deutschen Bank. Der Euro war am Abend auf 1,1435 Dollar gefallen. Aus Frankfurt, Klaus Bente.

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0: Ja, genau so hat es sich gestern beim bundesweiten Aktionstag der IG Metall angehört. Und auch für Beschäftigte von Landau bis nach Neustadt ging es dabei um die Zukunft der Autoindustrie. In Wörth versammelten sich dafür rund 800 Beschäftigte vor dem Daimler-Truck-Werk. Auch in Germersheim am GLC gab es eine Kundgebung. Und Achtung, bundesweit beteiligten sich rund 180.000 Beschäftigte an den Aktionen. Wir waren gestern auch vor Ort, und zwar in Germersheim. Marc Tinger von der IG Metall Südpfalz erklärt, worum es genau ging.
1: Die IG Metall hat heute einen großen Aktionstag gegen den Stellenabbau und die Angriffe auf die Arbeitsbedingungen in der Automobilindustrie und bei den Zulieferern aufgerufen. Wir sind hier heute im GLC in Germersheim, um zu sagen, so nicht, wir verteidigen unsere Arbeitsbedingungen.
0: Okay, also ging es vor allem darum, ein Zeichen gegen Stellenabbau und schlechtere Arbeitsbedingungen zu setzen. Jörg Köhlinger, Bezirksleiter von der IG Metall, wurde dazu während der Veranstaltung ziemlich deutlich.
2: Seit Monaten hören wir dieselben Forderungen von den Arbeitgebern. Der Standort Deutschland ist zu teuer, die Krankenstände sind zu hoch, die Beschäftigten sind faul und immer wieder heißt es zurück zur 40-Stunden-Woche und natürlich ohne Lohnausgleich. Wer heute weitere Verlängerung der Arbeitszeiten ohne Lohnausgleich fordert, fordert nichts anderes als massive Lohnkürzungen. Das werden wir auf keinen Fall akzeptieren.
0: Ich würde sagen, das war eine Ansage. Aber was wäre aus Sicht der Gewerkschaft denn stattdessen nötig, damit die Autoindustrie wieder besser dasteht? Wir haben nachgefragt.
3: Wenn die Automobilindustrie wieder nach vorne gebracht werden soll und kann, dann geht das nur mit Innovationen, mit Investitionen, mit Qualität und mit Produktivität, aber nicht durch Arbeitszeitverlängerung und nicht durch Lohnsenkungen. Die Beschäftigten sind selbstbewusst, die Beschäftigten nehmen ihre Interessen in die Hand.
0: Ja, das glaube ich. Und noch als kleine Randinfo, der Aktionstag war übrigens kein Warnstreik, denn in der Metall- und Elektroindustrie gilt aktuell noch die Friedenspflicht. Die erste Runde der Tarifverhandlungen startet dann am 7. Oktober. Wir sind gespannt und berichten.
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1: Wir haben 17 Grad in Leinsweiler und Ilvesheim und 18 Grad bei euch noch in Lustadt, Lingenfeld und Schwegenheim.
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3: Ich bin Thomas Bleskin. Trotz der Niederlagen der CDU bei 3 Landtagswahlen sieht Unionsfraktionschef Frei Kanzler Merz weiter von den Abgeordneten getragen. Frei sagte, er erwarte nun, dass das mit der SPD vereinbarte Reformpaket zügig umgesetzt wird. Bei der Rente seien nur noch Detailfragen offen. Sachsens CDU-Ministerpräsident Kretschmer forderte dagegen von seiner Partei eine schonungslose Analyse und einen Neustart. Der österreichische Investor René Benko ist in einem teilweise neu aufgerollten Prozess zu 2,5 Jahren Haft verurteilt worden. Das Landgericht Innsbruck sah es als erwiesen an, dass der 49-Jährige seine Gläubiger geschädigt hat.
4: Der Ex-Milliardär hatte in einem ersten Prozess rund um diese Vorwürfe eine Haftstrafe von 2 Jahren erhalten. Nachdem der oberste Gerichtshof das Urteil in Teilen kassiert hatte, musste neu verhandelt werden. Bemerkenswert am heutigen Prozesstag war, dass Benko sich erstmals selbst geäußert hat. Erwartbar rechtfertigte er sein Handeln. Er habe zum fraglichen Zeitpunkt noch an die mögliche Rettung seines Imperiums geglaubt. Mit dem heutigen Urteil ist ein erster Verfahrensstrang gegen den 49-Jährigen abgeschlossen. Viele weitere Prozesse dürften folgen. Aus Wien, Matthias Röder.
3: Im Bereich der US-Airbase Spang-Dahlem in Rheinland-Pfalz ist ein Militärflugzeug abgestürzt. Nach ersten Erkenntnissen wurde dabei ein Mensch verletzt.
5: Eine Riesenrauchsäule steigt in den Himmel. Feuerwehrleute und auch der Katastrophenschutz, die rücken zu einem Großeinsatz aus. Was genau passiert ist, wie es zu dem Absturz kam, das ist noch unklar. Der Pilot der Maschine, der konnte sich mit einem Schleudersitz retten, sagte die US-Luftwaffe. In Spang-Dahlem ist eine F-16 Kampfjet-Staffel stationiert. Sie ist weltweit im Einsatz für die US Air Force und für die NATO. Claudia Wächter, Nachrichtenredaktion.
3: Im Streit um Grönland haben die USA, Dänemark und die Arktisinsel ein Sicherheitsabkommen geschlossen. Präsident Trump sowie die Regierungschefs Frederiksen und Nielsen unterzeichneten die Vereinbarung in New York. Trump zufolge erhalten die USA weitreichende Befugnisse zur Verteidigung Grönlands und wollen dort 2 neue Militärbasen errichten. Dänemark hat diese Darstellung bislang nicht bestätigt. Regierungschef Nielsen erklärte, das Abkommen führe die bestehende Verteidigungsvereinbarung mit den USA fort.
2: Und jetzt noch mehr Informationen aus unserer Region.
6: Ich bin Frederik Stübeng. Teilabbau von historischer Stadtmauer in Landau. Bei Fernwärmearbeiten im Marienring freigelegte Teile der alten Festungsmauer müssen abgetragen werden. Um Verzögerungen im Verkehr zu vermeiden, werden 3,5 Meter der Mauer für die Rohre durchbrochen. Der Fund wird zuvor archäologisch dokumentiert. Rettung für Mann und Hummelwerk in Speyer gescheitert. Der Konzern hat laut SWR-Berichten das Alternativkonzept der Arbeitnehmer abgelehnt und hält an der Werksschließung bis 2028 fest. Die IG Metall will die Schließung nicht hinnehmen und kämpft laut eigenen Angaben weiter um die rund 600 Arbeitsplätze.
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1: Die Sonne scheint noch, bevor sie sich langsam verabschiedet. Dazu bleibt's trocken und die Temperaturen gehen langsam immer weiter zurück. Und morgen erwartet uns dann wieder ein richtig schöner Mix aus Sonne und Wolken bei Maxiwerten bis zu 21 Grad.
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1: Es staut sich auf der A65 Landau Richtung Ludwigshafen zwischen Neustadt Süd und Neustadt Nord für gute 2 Kilometer. Ihr braucht hier eine Viertelstunde länger. Ebenfalls auf der A65 Ludwigshafen Richtung Landau zwischen Hasloch und Neustadt Nord 2 Kilometer Stau und hier braucht ihr knapp 10 Minuten länger. Alles weitere sieht frei aus, also fahrt vorsichtig und habt noch eine gute Fahrt.
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1: Und mit mir Maja Wendland. Orange sieht man bei Obi wirklich überall. Aber darf die Farbe eigentlich auch jemand anderem gehören? Genau das musste jetzt der Bundesgerichtshof klären. Obi wollte nämlich sein typisches Orange als Marke schützen lassen, ist damit aber gescheitert. Und was das jetzt für Obi bedeutet und warum Orange eben doch nicht einfach Orange ist, das hört ihr gleich nach zwei Songs mit meiner Kollegin Ella.
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0: Orange ist orange, oder? Tja, nicht unbedingt, denn ausgerechnet um diese Farbe wurde jetzt vor dem Bundesgerichtshof ordentlich gestritten und mittendrin Obi. Die Baumarktkette wollte ihr typisches Orange, das wir auch hier im Obi in Landau oder auch in Neustadt immer sehen, als Marke schützen lassen. Mhm. Meine Kollegin Ella, die weiß mehr.
1: Ja, hallöchen.
0: Hallöchen.
1: Obi hatte tatsächlich versucht, den Farbton als sogenannte Farbmarke schützen zu lassen. Mhm. Heißt, nicht nur das Obi-Logo oder der Name sollten geschützt sein, sondern die Farbe selbst. Hornbach und Globus zum Beispiel haben dagegen geklagt und jetzt hat der Bundesgerichtshof entschieden, das funktioniert hier nicht so. Denn wenn Verbraucher irgendwo orange sehen, denken sie eben nicht nur automatisch an Obi.
0: Ja, okay, also wenn ich hier morgen meinen kompletten Gartenzaun orange streiche, bekomme ich nicht direkt Probleme.
1: Nee, keine Sorge. Das Gericht sagt, orange kann vielleicht allgemein an einen Baumarkt erinnern, aber nicht eindeutig an Obi. Damit fehlt der Farbe die sogenannte Unterscheidungskraft.
0: Aha.
1: Und genau die wäre nötig, damit ein Unternehmen eine Farbe quasi für sich allein als Marke beanspruchen kann.
0: Okay, interessant. Ich habe gehört, Obi hat sogar untersuchen lassen, wie viele Menschen bei Orange direkt an Obi denken. Weißt du da was?
1: Ja, tatsächlich. Bei den beiden Gutachten, die Obi selbst in Auftrag gegeben hatte, waren es rund 45 und später knapp 50% der Befragten.
0: Okay.
1: Das hat dem Gericht aber nicht gereicht. Aber andere Unternehmen haben es mit ihren Farben übrigens geschafft. Die Telekom mit Magenta, Milka mit Lila und auch die Sparkasse mit ihrem Rot.
0: Mensch, blöd gelaufen. Ja. Also orange bleibt orange.
1: Ja.
0: Was eine Erkenntnis. Wow.
1: Crazy.
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1: Ich bin Frederik Stübing, hallo. Historischer Stadtmauer Fund in Landau muss weg. Bei Bauarbeiten am Fernwärmenetz im Marienring sind Reste der alten Festungsmauer aus dem 17. Jahrhundert freigelegt worden. Wie die Stadt und Energie Südwest mitteilen, lässt sich ein Teilabtrag der Mauer aus technischen und verkehrsplanerischen Gründen nicht vermeiden. Auf 3,5 Meter Länge muss das Bauwerk abgetragen werden, um die Leitungen zu verlegen. Der historische Fund wird vor dem Rückbau fachgerecht dokumentiert. Aus für Mann und Hummel in Speyer rückt näher. Der Filterhersteller hat das Rettungskonzept von Betriebsrat und IG Metall endgültig abgelehnt. Wie der SWR berichtet, sieht die Geschäftsführung keine tragfähige Alternative zur Schließung des Werkes bis Ende 2028. Das Unternehmen verweist auf zu hohe Energie- und Arbeitskosten und will nun Verhandlungen über einen Interessensausgleich starten. Die IG Metall bezeichnete die Absage als Schlag ins Gesicht der rund 600 Beschäftigten und kündigte an, den Kampf um die Arbeitsplätze in Speyer fortzusetzen. In allen 7 Verbandsgemeinden des Landkreises SUW gibt es ab sofort erstmals flächendeckend Gleichstellungsbeauftragte. Damit haben Bürgerinnen und Bürger künftig direkte Ansprechpartner vor Ort. Ziel der engeren Vernetzung ist es, die Gleichstellungsarbeit sichtbarer zu machen und gemeinsame Themen wie den Schutz vor häuslicher Gewalt oder die Vereinbarkeit von Familie und Beruf stärker voranzutreiben. Das Jobcenter Deutsche Weinstraße in Neustadt stellt zum kommenden Monat seine Kommunikation per E-Mail ein. Künftig läuft der digitale Austausch mit Kundinnen und Kunden ausschließlich über ein Online-Postfach oder die offizielle Jobcenter-App. Das Jobcenter verspricht sich davon eine schnellere Bearbeitung, weniger Bürokratie sowie einen besseren Datenschutz beim Einreichen von Unterlagen. Und das Beste kommt zum Schluss. In Landau werden jetzt Autorinnen und Autoren für die Lesenacht der Vielfalt 2.0 gesucht. Dabei soll es die verschiedensten Beiträge rund um das Thema Hoffnung geben. Gerne mitmachen.
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2: Es wird langsam frischer, Regen, der bleibt aus bei Maxiwerten bis zu 20 Grad heute noch. Und morgen bleibt es ebenfalls trocken bei Höchstwerten bis zu 21 Grad.
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2: Es staut sich auf der A65 Landau Richtung Ludwigshafen zwischen Neustadt Süd und Neustadt Nord für gute 2 Kilometer. Ihr braucht hier eine Viertelstunde länger. Ebenfalls auf der A65 Ludwigshafen Richtung Landau zwischen Hasloch und Neustadt Nord 2 Kilometer Stau und hier braucht ihr knapp 10 Minuten länger. Alles weitere sieht frei aus, also fahrt vorsichtig und habt noch eine gute Fahrt.
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1: 22. September 1980. Robert Palmer steigt mit Johnny and Mary in die Charts ein. Der Song erscheint auf seinem 6. Studioalbum Clues. Im Vergleich zu seinen vorherigen Alben wird sein Musikstil jetzt eher rockig. Das Album wird von Kritikern als das stärkste Album Palmers bezeichnet. Johnny and Mary wird in den 80ern und 90ern als Song in einer Autowerbung benutzt. In den Charts ist der Song auch ziemlich erfolgreich. Er erreicht in der Schweiz die Top 5. In Deutschland kommt er auf Platz 7 der Singlecharts. Ganze 41 Wochen bleibt er insgesamt gelistet. Das sind mehr als 9 Monate. Im Song beschreibt Palmer vom Text her eine Ehe. Es geht darum, wie Johnny immer umherrennt und überall nach Bestätigung sucht. Über Mary erzählt er, wie sie die Wände zählt, ihr Haar kämmt, die Betten macht. Es bleibt aber viel Raum für Interpretation. Es könnte das System einer Ehe kritisiert werden oder auch von Ehebruch die Rede sein. Viele interpretieren das Ganze aber auch als eine Art politische Situation. Was er sich letztendlich dabei auch gedacht hat, bleibt wohl sein Geheimnis. Aber das alles ändert nichts daran, dass Johnny and Mary einfach ein richtig genialer Song ist.

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1: Ich bin Thomas Bleskin. Nach den Niederlagen der CDU bei drei Landtagswahlen hat Unionsfraktionschef Thorsten Frey Kanzler Friedrich Merz die Unterstützung der Bundestagsfraktion zugesichert. Zugleich zeigte sich Frey zuversichtlich, dass das mit der SPD vereinbarte Reformpaket nun zügig umgesetzt wird.
2: Ja, wir stehen hinter dem Kanzler, sagt CDU-Fraktionschef Frey, und er glaubt auch, dass man mit dem SPD-Koalitionspartner auf einen Nenner kommt im Reformstreit. Kurz, CDU und auch CSU signalisieren heute trotz Frust und Chaos, wir sind im Arbeitsmodus. Und doch Kanzler Merz will kämpfen, eine Art Neustart hinlegen. Doch manche fragen sich schon, ob er dazu noch die Macht hat und auch die Zeit. Claudia Wächter, Nachrichtenredaktion.
1: Der Chemiekonzern Evonik will über 3000 Stellen abbauen, den Großteil davon in Deutschland. Das hat das Unternehmen in Essen mitgeteilt. Damit bekräftigte Evonik seine Umbaupläne, die bereits im Juni veröffentlicht worden waren.
3: Evonik will jetzt auf Wachstum in Amerika und Asien setzen. Dafür werde das Produktportfolio nach Rollenprofilen geordnet und den 6 großen Produktionsstandorten in Deutschland würden spezifische Aufgaben zugeteilt. Der Stellenabbau soll sozialverträglich und ohne betriebsbedingte Kündigungen umgesetzt werden, heißt es von dem Unternehmen. Das heißt, frei werdende Stellen werden nicht nachbesetzt, Beschäftigte früher in den Ruhestand verabschiedet oder freiwillige Abgänge über Abfindungen vereinbart. Fiona Reinhardt, Nachrichtenredaktion.
1: Der österreichische Investor René Benko ist in einem teilweise neu aufgerollten Prozess zu 2,5 Jahren Haft verurteilt worden. Das Landgericht Innsbruck sah es als erwiesen an, dass der 49-Jährige seine Gläubiger geschädigt hat. Dabei ging es um eine Mietkostenvorauszahlung von 360.000 Euro, obwohl sein Signer Imperium bereits in Schwierigkeiten steckte. Benko bestreitet die Vorwürfe. Er sitzt seit Januar 2025 in Untersuchungshaft. Wer mit Öl oder Pellets heizt, muss sich in diesem Jahr auf deutlich höhere Kosten einstellen. Nach Berechnungen von CO2 Online steigen die Heizkosten einer 70 Quadratmeter Wohnung bei Heizöl um 24% auf rund 1.275 Euro pro Jahr, bei Pellets um 17% auf etwa 870 Euro. Gaskunden könnten dagegen zunächst etwas günstiger davon kommen. Hier erwartet die Beratungsgesellschaft einen Rückgang um 4%.
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2: Ich bin Thomas Bleskin. Trotz der Niederlagen der CDU bei 3 Landtagswahlen sieht Unionsfraktionschef Frei Kanzler Merz weiter von den Abgeordneten getragen. Frei sagte, er erwarte nun, dass das mit der SPD vereinbarte Reformpaket zügig umgesetzt wird. Bei der Rente seien nur noch Detailfragen offen. Sachsens CDU-Ministerpräsident Kretschmer forderte dagegen von seiner Partei eine schonungslose Analyse und einen Neustart. Der österreichische Investor René Benko ist in einem teilweise neu aufgerollten Prozess zu 2,5 Jahren Haft verurteilt worden. Das Landgericht Innsbruck sah es als erwiesen an, dass der 49-Jährige seine Gläubiger geschädigt hat.
3: Der Ex-Milliardär hatte in einem ersten Prozess rund um diese Vorwürfe eine Haftstrafe von 2 Jahren erhalten. Nachdem der oberste Gerichtshof das Urteil in Teilen kassiert hatte, musste neu verhandelt werden. Bemerkenswert am heutigen Prozesstag war, dass Benko sich erstmals selbst geäußert hat. Erwartbar rechtfertigte er sein Handeln. Er habe zum fraglichen Zeitpunkt noch an die mögliche Rettung seines Imperiums geglaubt. Mit dem heutigen Urteil ist ein erster Verfahrensstrang gegen den 49-Jährigen abgeschlossen. Viele weitere Prozesse dürften folgen. Aus Wien, Matthias Röder.
2: Im Bereich der US-Airbase Spang-Dahlem in Rheinland-Pfalz ist ein Militärflugzeug abgestürzt. Nach ersten Erkenntnissen wurde dabei ein Mensch verletzt.
4: Eine Riesenrauchsäule steigt in den Himmel. Feuerwehrleute und auch der Katastrophenschutz, die rücken zu einem Großeinsatz aus. Was genau passiert ist, wie es zu dem Absturz kam, das ist noch unklar. Der Pilot der Maschine, der konnte sich mit einem Schleudersitz retten, sagte die US-Luftwaffe. In Spang-Dahlem ist eine F-16 Kampfjet-Staffel stationiert. Sie ist weltweit im Einsatz für die US-Air Force und für die NATO. Claudia Wächter, Nachrichtenredaktion.
2: Im Streit um Grönland haben die USA, Dänemark und die Arktisinsel ein Sicherheitsabkommen geschlossen. Präsident Trump sowie die Regierungschefs Frederiksen und Nielsen unterzeichneten die Vereinbarung in New York. Trump zufolge erhalten die USA weitreichende Befugnisse zur Verteidigung Grönlands und wollen dort 2 neue Militärbasen errichten. Dänemark hat diese Darstellung bislang nicht bestätigt. Regierungschef Nielsen erklärte, das Abkommen führe die bestehende Verteidigungsvereinbarung mit den USA fort.
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1: Ich bin Tine Klimach. Nach den Niederlagen der CDU bei 3 Landtagswahlen hat Unionsfraktionschef Thorsten Frey Bundeskanzler Merz die Unterstützung der Bundestagsfraktion zugesichert. Frey sagte, der Kanzler habe die Rückendeckung der Union. Zugleich zeigt er sich zuversichtlich, dass das mit der SPD vereinbarte Reformpaket nun zügig umgesetzt werde. Bei der Rente seien nur noch Detailfragen offen. Haushalte in Deutschland müssen in diesem Jahr erneut mit höheren Heizkosten rechnen. Laut dem neuen Heizspiegel von CO2 Online dürften vor allem Heizöl und Holzpellets deutlich teurer werden.
2: Für eine 70 Quadratmeter Wohnung in einem Mehrfamilienhaus werden beim Heizöl 24% mehr erwartet, rund 1.275 Euro im Jahr. Bei Holzpellets sollen die Kosten um 17% auf 870 Euro steigen. Fernwärme wird laut Studie ebenfalls teurer, allerdings nur leicht, wie auch Wärmepumpen. Rund 90% der Haushalte hätten aber noch Sparpotenzial. Richtiges Heizen und Lüften oder weniger Warmwasserverbrauch könnten den Energieverbrauch um bis zu 10% senken, heißt es. David Riemer, Nachrichtenredaktion.
1: Im Streit um Grönland haben die USA, Dänemark und Grönland ein Abkommen geschlossen. US-Präsident Trump, die dänische Ministerpräsidentin Frederiksen und der grönländische Regierungschef Nielsen unterzeichneten am Rande der UN-Vollversammlung in New York eine Vereinbarung, in der es um Sicherheitsinteressen geht.
3: Die USA wollen sogleich 2 Militärstützpunkte in Grönland errichten. Nach den Worten Trumps haben die USA mit dem Abkommen weitreichende Kontrolle über die Verteidigung der Insel in der Arktis. Grönlands Regierungschef nannte den Deal einen Meilenstein, der auch gut für die NATO und Europa sei. Bei seiner Rede vor der UN hatte Trump betont, dass fortan kein Gegner der USA in Grönland militärisch präsent sein oder anderweitig Investitionen tätigen dürfe. Die Insel ist strategisch und geopolitisch wichtig als Bollwerk der USA gegen Russland und China. Aus den USA, Tina Eck.
1: Nach dem gewaltsamen Tod eines 15-Jährigen in Marsberg im Hochsauerlandkreis haben sich 2 gesuchte Männer der Polizei gestellt. Gegen die 22 und 23 Jahre alten Beschuldigten liegen Haftbefehle wegen Totschlags und schwerer Körperverletzung vor. Sie sollen am Samstag auf den Jugendlichen und einen weiteren 18-Jährigen eingestochen haben. Der 15-Jährige starb noch am Tatort, der 18-Jährige wird in einem Krankenhaus behandelt.
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1: Ich bin Tine Klimach. Was folgt für die CDU aus den Wahlschlappen der vergangenen Wochen? Bundeskanzler und Parteichef Friedrich Merz will weitermachen und die geplanten Reformen durchsetzen. Nach den Spitzengremien der Partei hat er sich am Nachmittag der Unionsfraktion gestellt, also den über 200 Bundestagsabgeordneten von CDU und CSU. Doch es gab Rückendeckung für den Kanzler.
2: Ja, wir stehen hinter dem Kanzler, sagt CDU-Fraktionschef Frei, und er glaubt auch, dass man mit dem SPD-Koalitionspartner auf einen Nenner kommt im Reformstreit. Kurz, CDU und auch CSU signalisieren heute trotz Frust und Chaos, wir sind im Arbeitsmodus. Und doch Kanzler Merz will kämpfen, eine Art Neustart hinlegen. Doch manche fragen sich schon, ob er dazu noch die Macht hat und auch die Zeit. Claudia Wächter, Nachrichtenredaktion.
1: Vertreter der USA und des Irans haben sich nach Angaben von US-Präsident Trump am Rande der UN-Generaldebatte in New York getroffen. Das Gespräch habe 3 Stunden gedauert und sei sehr gut verlaufen, sagte Trump, ohne alle Teilnehmer zu nennen. Vor der UN-Vollversammlung hatte er den Krieg gegen den Iran verteidigt und zugleich einen Deal in Aussicht gestellt.
3: Will a deal be made with Iran?
4: Die Entscheidung ist, gibt es einen Deal, mit dem sie den Iran wieder aufbauen und ein besseres Land als je zuvor schaffen können? Oder muss ich den Iran vernichten? Muss ich sie in die Hölle schicken? Ohne Überlebenschance und ohne Hoffnung auf künftige Größen und Generationen. Aber ich glaube, wir werden einen Deal machen gleich nach den Zwischenwahlen hier.
1: Die Fronten im Iran-Krieg gelten weiter als verhärtet. Ein möglicher Deal scheint in weiter Ferne. Nach dem Fund von Drohnenteilen nahe dem Bundeswehrstandort im niedersächsischen Wunsdorf ist bei der weiteren Spurensuche verdächtiges Material entdeckt worden. Nach Informationen aus Sicherheitskreisen geht es um Spuren von Sprengstoff. Inwiefern die zu der Drohne gehören, wird noch untersucht. Früheren Angaben zufolge prüfen die Ermittler auch einen möglichen Zusammenhang mit dem Drohnenvorfall am Flughafen Leipzig. Zum Sport. Die deutschen Volleyballer sind bei der Europameisterschaft im Viertelfinale ausgeschieden. Das Team von Bundestrainer Massimo Botti verlor in Sofia gegen Titelverteidiger Polen, klar, mit 0:3. Erik Röhrs war mit 12 Punkten bester deutscher Spieler.
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1: Ich bin Tine Klimach. Trotz der Niederlagenserie der CDU bei drei Landtagswahlen hat Fraktionschef Frei dem Kanzler die Rückendeckung der Bundestagsfraktion zugesichert. Der Bundeskanzler habe die Unterstützung der Union, sagte Frei in Berlin. Merz räumte in der Fraktionssitzung seine Mitverantwortung für die Wahlergebnisse ein und warb für seinen Reformkurs. In New York läuft die UN-Vollversammlung. Kanzler Merz muss die Krise zu Hause lösen. Dort bei der Generaldebatte der Vereinten Nationen vertritt ihn nun Bundesaußenminister Wadephul. Die Welt sei in einem Modus der Dauereskalation, sagte Wadephul und forderte konkrete Schritte für die Lösung der vielen Krisen weltweit.
2: Für die Bundesregierung ist die Antwort ganz klar. Team Deutschland wird in zahllosen Gesprächsmöglichkeiten hier in New York die Möglichkeiten nutzen, um seinen Teil dafür beizutragen, dass es nicht bei einer reinen Bestandsaufnahme der globalen Krisenlage bleibt, dass auch jede noch so kleine Möglichkeit ergriffen wird, um das Schweigen zwischen den Konfliktparteien in Europa, im Mittleren Osten und andernorts zu überwinden.
1: Vertreter der USA und des Irans haben sich nach Angaben von US-Präsident Trump in New York getroffen. Der genaue Inhalt der Gespräche ist offen. Der österreichische Investor René Benko ist in einem teilweise neu aufgerollten Prozess zu 2,5 Jahren Haft verurteilt worden. Das Landgericht Innsbruck sah es als erwiesen an, dass der 49-Jährige seine Gläubiger geschädigt hat.
3: Der Ex-Milliardär hatte in einem ersten Prozess rund um diese Vorwürfe eine Haftstrafe von 2 Jahren erhalten. Nachdem der oberste Gerichtshof das Urteil in Teilen kassiert hatte, musste neu verhandelt werden. Bemerkenswert am heutigen Prozesstag war, dass Benko sich erstmals selbst geäußert hat. Erwartbar rechtfertigte er sein Handeln. Er habe zum fraglichen Zeitpunkt noch an die mögliche Rettung seines Imperiums geglaubt. Mit dem heutigen Urteil ist ein erster Verfahrensstrang gegen den 49-Jährigen abgeschlossen. Viele weitere Prozesse dürften folgen. Aus Wien, Matthias Röder.
1: Zum Sport. Die deutschen Volleyballer sind bei der Europameisterschaft im Viertelfinale ausgeschieden. Das Team von Bundestrainer Massimo Botti verlor in Sofia gegen Titelverteidiger Polen, klar, mit 0:3. Erik Röhrs war mit 12 Punkten bester deutscher Spieler.
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